0: von rund 500.000 irregulären Migranten eingeleitet. Profitieren sollten davon eigentlich Asylbewerber, die ihren Antrag längst gestellt haben, keine Neuankömmlinge. In Ceuta konnten die Migranten dann weder bleiben noch weiterreisen.
1: Die Bundesregierung will die abschlagsfreie Rente mit 63 abschaffen. Das gefällt vielen nicht, vor allem nicht den Ostministerpräsidenten Kretschmer, Schulze und Vogt. Ihnen zufolge ist die abschlagsfreie Rente nach 45 Beitragsjahren vor allem für den Osten wichtig. Unterstützung bekommen sie von SPD-Generalsekretär Klüssendorf. Der sagt aber auch, dass die Idee der Abschaffung von der Union kam. Weil es so trocken ist, hat der Rhein in Köln einen historisch niedrigen Pegelstand erreicht. 67 Zentimeter wurden laut dem Wasserstraßen- und Schifffahrtsamt zwischenzeitlich gemessen. Für Schiffe heißt das, sie können zwar noch die tiefere Fahrrinne nutzen, aber teilweise nur mit geringer Ladung. 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
4: In Iringen beträgt die Temperatur in der Nacht angenehme 21 Grad bei bewölktem Himmel. St. Peter zeigt sich mit 17 Grad ebenfalls bewölkt. Am Morgen können im Kaiserstuhl bis zu 21 Grad erwartet werden, während die Temperaturen im Tagesverlauf auf bis zu 36 Grad steigen. Zudem ist etwas Regen möglich.
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4: Derzeit sind uns keine Meldungen bekannt. Kommt gut an euer Ziel.
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4: In Lörrach in der Greta-Straße wird geblitzt, hier gelten 30. Zusätzlich wird in Todtnau in der Passstraße kontrolliert. Zum Schluss noch ein Blitzer in Friesenheim in der Adlerstraße, hier gilt 30.
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1: In unserem Fachjargon im Eishockey heißen wir Eishopper. Wir sammeln Eisstadien und Länder.
2: Kanada ist doch so eine krasse Eishockey-Hochburg, oder?
1: Kanada ist auf jeden Fall das Eishockeyland pur. Da waren wir jetzt in Anführungsstrichen nur in 2-3 Stadien waren.
2: Okay, und von wem waren die Stadien? Ich kenne ein kanadisches Team, die Maple Leafs. Eine Freundin von mir ist Fan davon.
1: Toronto, ganz genau.
2: Genau.
1: Und da waren wir auch tatsächlich.
2: Mensch, guck mal, kann ich direkt ein bisschen mitsprechen?
1: Absolut.
2: Also dann seid ihr nach Kanada gereist?
1: Toronto, und dann sind wir noch sozusagen in den Nachbardörfern, in Anführungsstrichen, haben wir noch 2 Stadien, andere Stadien gefunden. Und da haben wir dann auch noch eben 2 Hallen mitgenommen.
2: Nach welchen Kriterien sucht ihr eure Ziele dann aus?
1: Ja, da gibt es echt ganz verschiedene Sachen. Also wir verbinden es natürlich gerne auch mit Freunde besuchen. Würde ich sagen, auch ein Kriterium wäre, sollte schon ein Profispiel sein oder Sightseeing.
2: Also irgendein Benefit braucht es noch obendrauf sozusagen.
1: Ja, schon, doch.
2: Ich meine, ihr nehmt ja auch wirklich Geld dann in die Hand. Also wenn wir jetzt gerade nochmal eure Kanada-Reise ins Visier nehmen, ist es dann auch euer Jahresurlaub gleichzeitig?
1: Nein, also der Jahresurlaub, also gerade das mit Kanada, das war kein Jahresurlaub, das waren tatsächlich unsere Flitterwochen. Und da haben wir dann wirklich auch mit Kanada und auch noch in die USA eine Reise gemacht. Also das war dann alles mit eingeplant, damals war das. Aber ja, es kann schon mal ins Geld gehen, gerade wenn man mal in die Schweiz rüberfährt.
2: Oh Gott, ja.
1: Da sind die Tickets dann vielleicht das ein oder andere Mal nicht ganz so billig, auch das Essen vielleicht nicht, aber... Ja. Macht einfach Spaß, den Sport anzuschauen und andere Leute zu treffen und kennenzulernen.
2: Das ist wirklich ein absolut cooles Hobby.
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1: Mit Joshua Heise. Trotz der Kabinettsumstellung erwartet der Großteil der Menschen in Deutschland wenig von der Bundesregierung. Laut einer INSA-Umfrage im Auftrag der Bild am Sonntag glauben 65%, dass Schwarz-Rot in diesem Jahr noch wenig reißen wird, was Reformen angeht. Zudem glauben mehr als die Hälfte der Leute, dass die Regierung nicht bis zum Ende der Wahlperiode durchhält. Nach dem Ansturm zehntausender Migranten auf die spanische Exklave Ceuta in Nordafrika geben 22 der 27 EU-Staats- und Regierungschefs, darunter auch Kanzler Merz, indirekt Madrid die Schuld. Ursula Winkler berichtet.
2: Die EU-Staats- und Regierungschefs deuten an, dass eine Maßnahme der spanischen Regierung für den Ansturm gesorgt haben könnte. Madrid hatte im Kampf gegen den Arbeitskräftemangel die Legalisierung von rund 500.000 irregulären Migranten eingeleitet. Profitieren sollten davon eigentlich Asylbewerber, die ihren Antrag längst gestellt haben, keine Neuankömmlinge. In Ceuta konnten die Migranten dann weder bleiben noch weiterreisen.
1: Die Bundesregierung will die abschlagsfreie Rente mit 63 abschaffen. Das gefällt vielen nicht, vor allem nicht den Ostministerpräsidenten Kretschmer, Schulze und Vogt. Ihnen zufolge ist die abschlagsfreie Rente nach 45 Beitragsjahren vor allem für den Osten wichtig. Unterstützung bekommen sie von SPD-Generalsekretär Klüssendorf. Der sagt aber auch, dass die Idee der Abschaffung von der Union kam. Weil es so trocken ist, hat der Rhein in Köln einen historisch niedrigen Pegelstand erreicht. 67 Zentimeter wurden laut dem Wasserstraßen- und Schifffahrtsamt zwischenzeitlich gemessen. Für Schiffe heißt das, sie können zwar noch die tiefere Fahrrinne nutzen, aber teilweise nur mit geringer Ladung. 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
4: In Lenzkirch sind zurzeit 18 Grad bei bewölktem Himmel gemessen worden. Im Schwarzwald wird es heute Morgen bis zu 17 Grad erreichen. Am Nachmittag wird die Temperatur auf einen Tageshöchstwert von 32 Grad steigen, wobei der Himmel wolkig bleibt.
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4: Im Moment gibt es keine bekannten Verkehrsbehinderungen. Gute Fahrt.
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4: In Tottnau in der Passstraße steht ein Blitzer, erlaubt sind 50. Zusätzlich wird in Friesenheim in der Adlerstraße kontrolliert. Außerdem wird in der Tiergartenstraße in Lage geblitzt. Die Höchstgeschwindigkeit beträgt

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1: Mit Joshua Heise. Der Ansturm von Zehntausenden Migranten auf die spanische Exklave Ceuta hat eine politische Diskussion über die Grenzsicherung ausgelöst. So fordert CSU-Europapolitiker Weber mehr Befugnisse für die europäische Grenzschutzagentur Frontex. Uli Reitinger berichtet.
2: Der konservative Weber unterstellt der linken spanischen Regierung, die EU-Außengrenzen nicht sichern zu wollen. Dann müsse Frontex eben auch Kommandogewalt bekommen, sagte Weber bei RTL. Rückendeckung bekommt die spanische Regierung von SPD-Chef Klingbeil. Er fordert Respekt und Solidarität für Spanien.
1: Nach dem CSD-Anschlag in Berlin stellt sich die Frage, wie können Gefährder besser überwacht werden? Unionsfraktionschef Frei will dafür schnellstmöglich Gesetzesänderungen auf den Weg bringen. Der Bild am Sonntag sagte er, die Bürger erwarteten jetzt Konsequenzen von der Politik. Bei dem islamistischen Terroranschlag auf den CSD in Berlin war eine Frau getötet und 31 weitere Menschen verletzt worden. Ab sofort müssen KI-generierte Inhalte in der EU-Klar gekennzeichnet werden, etwa durch Wasserzeichen oder Hinweise am Anfang von Videos und Audiodateien. Grundsätzlich sollen auch schon bei der Erstellung von KI-Inhalten maschinenlesbare Fingerabdrücke in der Datei hinterlassen werden, damit andere Systeme die KI zuverlässig als solche identifizieren können. DFB-Präsident Neuendorf fordert grundlegende Änderungen bei der FIFA. Gemeinsam mit der UEFA und anderen Verbänden solle für eine andere Kultur im Weltfußballverband gesorgt werden, so Neuendorf. Zuvor hatte die UEFA-Präsident Infantino das Vertrauen entzogen und Untersuchungen angekündigt. Hintergrund waren seine mittlerweile zurückgezogenen Pläne, Investoren an FIFA-Turnieren zu beteiligen. 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
4: In Heitersheim zeigt sich die Nacht angenehm mild mit 20 Grad und bewölktem Himmel. Auf dem Schauinsland-Gipfel liegen die Temperaturen bei 14 Grad, ebenfalls stark bewölkt. Am Morgen sind im Markgräflerland bis zu 21 Grad zu erwarten. Im weiteren Tagesverlauf steigen die Temperaturen auf bis zu 37 Grad, begleitet von etwas Regen.
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4: Derzeit sind uns keine Meldungen bekannt. Kommt gut an euer Ziel.
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4: In Lörrach in der Greta-Straße steht ein Blitzer, erlaubt sind 30. Noch ein Blitzer steht in Lahr in der Tiergartenstraße. 30 ist hier die Höchstgeschwindigkeit. Zum Schluss noch ein Blitzer in Weil am Rhein in der Hauptstraße. Hier gilt 20.
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1: Lamas und Alpakas sehen sich sehr ähnlich und werden auch gerne mal verwechselt. Aber es gibt einige Merkmale, an denen ihr Alpakas und Lamas unterscheiden könnt. Lamas sind die Muskelpakete der Berge. Groß, kräftig und gezüchtet, um schwere Lasten über steile Pfade zu tragen. Alpakas dagegen sind die Wollkönige. Kleiner, zierlicher und liefern ganz weiche Wolle für Pullis. Das sind die Größenunterschiede. Die beiden sind nämlich miteinander verwandt und haben auch viele Ähnlichkeiten, aber sie haben quasi einfach andere Jobs. Lamas sind die Muskelpakete und Alpakas haben ganz viel Flauschpower. Eure Mariella Miskial.
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2: Mit Joshua Heise. Der Ansturm von Zehntausenden Migranten auf die spanische Exklave Ceuta hat eine politische Diskussion über die Grenzsicherung ausgelöst. So fordert CSU-Europapolitiker Weber mehr Befugnisse für die europäische Grenzschutzagentur Frontex. Uli Reitinger berichtet.
3: Der konservative Weber unterstellt der linken spanischen Regierung, die EU-Außengrenzen nicht sichern zu wollen. Dann müsse Frontex eben auch Kommandogewalt bekommen, sagte Weber bei RTL. Rückendeckung bekommt die spanische Regierung von SPD-Chef Klingbeil. Er fordert Respekt und Solidarität für Spanien.
2: Nach dem CSD-Anschlag in Berlin stellt sich die Frage, wie können Gefährder besser überwacht werden? Unionsfraktionschef Frei will dafür schnellstmöglich Gesetzesänderungen auf den Weg bringen. Der Bild am Sonntag sagte er, die Bürger erwarteten jetzt Konsequenzen von der Politik. Bei dem islamistischen Terroranschlag auf den CSD in Berlin war eine Frau getötet und 31 weitere Menschen verletzt worden. Ab sofort müssen KI-generierte Inhalte in der EU-Klar gekennzeichnet werden, etwa durch Wasserzeichen oder Hinweise am Anfang von Videos und Audiodateien. Grundsätzlich sollen auch schon bei der Erstellung von KI-Inhalten maschinenlesbare Fingerabdrücke in der Datei hinterlassen werden, damit andere Systeme die KI zuverlässig als solche identifizieren können. DFB-Präsident Neuendorf fordert grundlegende Änderungen bei der FIFA. Gemeinsam mit der UEFA und anderen Verbänden solle für eine andere Kultur im Weltfußballverband gesorgt werden, so Neuendorf. Zuvor hatte die UEFA-Präsident Infantino das Vertrauen entzogen und Untersuchungen angekündigt. Hintergrund waren seine mittlerweile zurückgezogenen Pläne, Investoren an FIFA-Turnieren zu beteiligen. 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
4: In der Nacht liegt die Temperatur in Lahr bei angenehmen 20 Grad, begleitet von wolkigem Himmel. Am Morgen steigen die Werte in der Ortenau bis auf 21 Grad. Im Verlauf des Tages wird es dann sehr heiß mit Höchsttemperaturen von bis zu 38 Grad und einem wolkenlosen Himmel.
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4: Im Moment gibt es keine bekannten Verkehrsbehinderungen. Gute Fahrt.
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4: Geblitzt wird in Neuenburg am Rhein in der Rheinstraße. Hier sind 30 erlaubt. Auch in Lahr wird in der Tiergartenstraße geblitzt. Schließlich wird in Waldshut, Tingen in der Klettgaustraße geblitzt. Erlaubt sind 50.
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2: Du bist Floristin, wie bist du dazu gekommen?
1: Genau. Ich wollte immer irgendwas Kreatives machen, das war voll mein Ding. Ich konnte nicht im Büro sitzen und nichts machen und dann liebe ich das so mit Kundschaft, mit Menschen. Ich sage immer, Floristin ist wie Psychologin und Floristin beides, weil man hat mit trauernden Leuten zu tun, man hat mit freudigen Leuten zu tun, die heiraten. Und genau, und manche Leute kommen auch einfach nur, weil sie reden wollen. Das ist halt auch mal ganz witzig, die wollen einfach nur reden.
2: Ist das wirklich so? Die stehen bei dir dann im Laden und dann wird geschnackt?
1: Genau, und dann wollen sie reden. Und ich nehme mir die Zeit auch, wenn es hergibt natürlich, wenn sie jetzt in Schlange stehen. Und genau, das ist eigentlich das Tolle, dass man da so die Vielfalt, alles halt von jedem ein bisschen was hat.
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1: Mit Joshua Heise. In der Europäischen Union treten heute strengere Regeln für bestimmte KI-Systeme in Kraft. Wie ChatGPT und Co. ihre Inhalte jetzt kennzeichnen müssen, weiß Dieter Ebeling.
2: Eine Art Wasserzeichen schlägt ein Praxisleitfaden der EU-Kommission vor. Oder auch eine Einblendung, wenn man mit dem Mauszeiger über ein von KI verfälschtes Gesicht fährt. Aber man wolle beispielsweise bei Satire oder anderer Kunst den Genuss des Kunstwerkes auch nicht zu sehr stören, heißt es. Wie das dann genau aussieht, werden wir ja noch sehen.
1: Der Ansturm auf die spanische Exklave Ceuta hat eine neue Diskussion über die EU-Migrationspolitik entfacht. Bundesaußenminister Wadephul fordert in der Bild am Sonntag von der EU-Kommission, jetzt den Schutz der EU-Außengrenzen zu priorisieren, um den Schengen-Raum nicht weiter zu gefährden. Mittlerweile sind die meisten der knapp 60.000 Migranten nach Marokko zurückgekehrt. Die Gewerkschaft der Polizei fordert als Konsequenz aus dem Berliner CSD-Anschlag Gesetzesänderungen beim Umgang mit Gefährdern. Gleichzeitig warnt die GdP vor populistischen Forderungen und politischen Schnellschüssen. Es sei wichtig, die Diskussion auf der Grundlage rechtsstaatlicher Prinzipien und einer sachlichen Analyse zu führen, heißt es in einem Papier, das dem Redaktionsnetzwerk Deutschland vorliegt. In Moskau sind bei einem mutmaßlichen Anschlag 3 Menschen getötet und mindestens 20 weitere verletzt worden. Laut russischem Antiterrorkomitee trug eine Frau eine selbstgebaute Bombe mit sich. Sie ist neben einem Wachmann und einem Restaurantgast auch unter den Toten. Medienberichten zufolge fand in dem Lokal eine private Feier eines ranghohen russischen Militärs statt. 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
4: In der Nacht zeigt sich das Wetter in Mülheim mit angenehmen 20 Grad und bewölktem Himmel. In Hinterzarten liegen die Temperaturen bei 14 Grad, ebenfalls unter einer Wolkendecke. Am Morgen können im Markgräflerland Temperaturen von bis zu 21 Grad erwartet werden. Im Laufe des Tages steigen die Werte dann auf höchstens 37 Grad, wobei auch etwas Regen möglich ist.
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4: Aktuell liegen uns keine Verkehrsmeldungen vor. Gute Fahrt.
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4: In Weil am Rhein in der Hauptstraße wird geblitzt, hier gelten 20. Zusätzlich wird in Tottnau in der Passstraße kontrolliert. Zum Schluss noch ein Blitzer in Neuenburg am Rhein in der Rheinstraße, hier gilt 30.
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1: Mit Joshua Heise. In der Europäischen Union treten heute strengere Regeln für bestimmte KI-Systeme in Kraft. Wie ChatGPT und Co. ihre Inhalte jetzt kennzeichnen müssen, weiß Dieter Ebeling.
2: Eine Art Wasserzeichen schlägt ein Praxisleitfaden der EU-Kommission vor. Oder auch eine Einblendung, wenn man mit dem Mauszeiger über ein von KI verfälschtes Gesicht fährt. Aber man wolle beispielsweise bei Satire oder anderer Kunst den Genuss des Kunstwerkes auch nicht zu sehr stören, heißt es. Wie das dann genau aussieht, werden wir ja noch sehen.
1: Der Ansturm auf die spanische Exklave Ceuta hat eine neue Diskussion über die EU-Migrationspolitik entfacht. Bundesaußenminister Badefuhl fordert in der Bild am Sonntag von der EU-Kommission, jetzt den Schutz der EU-Außengrenzen zu priorisieren, um den Schengen-Raum nicht weiter zu gefährden. Mittlerweile sind die meisten der knapp 60.000 Migranten nach Marokko zurückgekehrt. Die Gewerkschaft der Polizei fordert als Konsequenz aus dem Berliner CSD-Anschlag Gesetzesänderungen beim Umgang mit Gefährdern. Gleichzeitig warnt die GdP vor populistischen Forderungen und politischen Schnellschüssen. Es sei wichtig, die Diskussion auf der Grundlage rechtsstaatlicher Prinzipien und einer sachlichen Analyse zu führen, heißt es in einem Papier, das dem Redaktionsnetzwerk Deutschland vorliegt. In Moskau sind bei einem mutmaßlichen Anschlag 3 Menschen getötet und mindestens 20 weitere verletzt worden. Laut russischem Antiterrorkomitee trug eine Frau eine selbstgebaute Bombe mit sich. Sie ist neben einem Wachmann und einem Restaurantgast auch unter den Toten. Medienberichten zufolge fand in dem Lokal eine private Feier eines ranghohen russischen Militärs statt. 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
3: In Emmendingen zeigt das Thermometer in der Nacht aktuell 19 Grad. Der Himmel präsentiert sich fast wolkenlos. In den Morgenstunden wird es im Breisgau bis zu 21 Grad warm. Am Tag sind dann Höchstwerte von bis zu 38 Grad zu erwarten, begleitet von etwas Regen.
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3: A5 Karlsruhe Richtung Basel zwischen Hartheim-Heitersheim und Mülheim-Neuenburg. Gefahr durch kaputtes Fahrzeug. Wir wünschen eine sichere Fahrt, kommt gut an euer Ziel.
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3: Geblitzt wird in Neuenburg am Rhein in der Rheinstraße. Hier sind 30 erlaubt. Zusätzlich wird in Tottnau in der Passstraße kontrolliert. Schließlich wird in Donaueschingen in der Dürrheimer Straße geblitzt. Erlaubt sind 50.
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1: Schwimmen macht schlau. Zumindest ein bisschen. Denn Studien haben herausgefunden, schon 20 bis 30 Minuten Bewegung grundsätzlich am Tag reichen aus, damit Menschen bei Gedächtnis- und Konzentrationstests besser abschneiden. Und Schwimmen insbesondere ist da sehr effizient. Denn beim Schwimmen wird das Gehirn besser durchblutet, bekommt mehr Sauerstoff und arbeitet dadurch effizienter. Gleichzeitig baut Bewegung Stress ab und genau das hilft uns dabei, klar zu denken und uns besser zu konzentrieren. Auf manche Menschen wirkt die gleichmäßige Bewegung beim Schwimmen und das Wasser um einen herum fast schon meditativ und ist deswegen ein perfekter Ausgleich für Menschen, die viel denken müssen. Eure Mariella Miskial.
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1: Joshua Heise, guten Morgen. Auch nach dem Umbau des Kabinetts erwartet ein Großteil der Menschen in Deutschland nicht besonders viel von der Bundesregierung. Das hat eine INSA-Umfrage für die Bild am Sonntag ergeben. Uli Reitinger berichtet.
2: Von Zuversicht, einem neuen Impuls und einer neuen Dynamik hatte Kanzler Merz nach dem personellen Umbau gesprochen. Wenn er selbst wirklich daran glaubt, steht er mit diesem Gefühl vielleicht nicht ganz alleine da, aber er gehört zur Minderheit. Laut Umfrage trauen 25% Schwarz-Rot noch zu, wichtige Reformen umzusetzen. Satte 57% glauben nicht, dass die Regierung bis zum regulären Ende der Wahlperiode durchhält.
1: In Hamburg haben rund 300.000 Menschen beim Christopher Street Day für sexuelle und geschlechtliche Vielfalt demonstriert. Eine Parade mit 60 Lastwagen zog unter dem Motto „Solidarisch queer“ durch die Innenstadt. In Bonn haben CSD-Teilnehmende der Opfer des Berliner Terroranschlags gedacht. Das Bühnenprogramm hatte mit einer Schweigeminute begonnen. In Peru ist ein Kleinflugzeug mit 13 Menschen an Bord abgestürzt. Laut peruanischer Regierung waren auch 2 deutsche Urlauber an Bord. Die Maschine war demnach auf dem Weg zu den berühmten Nazca-Linien. Die Wüstenzeichnungen wurden vor geschätzt 2000 Jahren in den Boden geritzt. Sie zeigen unter anderem Tiere, stilisierte Pflanzen und Fabelwesen. Die Waldbrände westlich von Athen haben sich in der Nacht rasant ausgebreitet. Ganze Ortschaften mussten evakuiert werden. Rund 500 Feuerwehrleute kämpfen gegen die Flammen. Etwa 5000 Hektar sind bereits verbrannt. Heute soll der Wind nachlassen, dann sollen wieder Löschflugzeuge helfen können. In Frankreich dagegen sind die Brände laut Premier Le Cornu weitgehend unter Kontrolle. 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
4: In Freiburg sind aktuell angenehme 19 Grad gemessen worden. Bei wolkigem Himmel auf dem Feldberggipfel liegt die Temperatur bei 10 Grad, ebenfalls bewölkt. Am Morgen dürfen sich die Menschen im Breisgau auf bis zu 20 Grad freuen. Der Tageshöchstwert wird voraussichtlich 38 Grad erreichen, begleitet von etwas Regen.
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4: Derzeit sind uns keine Meldungen bekannt. Kommt gut an euer Ziel.
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4: Blitzer in Tottnau in der Passstraße, hier sind 50 erlaubt. Noch ein Blitzer steht in Friesenheim in der Adlerstraße. 30 ist hier die Höchstgeschwindigkeit. Schließlich wird in Neuenburg am Rhein in der Rheinstraße geblitzt. Erlaubt sind 30.
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1: Hi, ich bin Sebastian, Tanzlehrer aus Freiburg, und solltest du das Gefühl haben, regelmäßig aus der Reihe zu tanzen, bist du bei mir genau richtig.
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2: Muss man zwangsläufig so ein richtig guter Tänzer sein, um diese Karriere zu machen?
1: Ich glaube, man sollte leidenschaftlich eher unterrichten wollen. Also natürlich ist es wichtig, dass man tanzen kann. Man sollte auch ein gutes Verständnis für Bewegung haben. Aber ich glaube, dass es wichtiger ist, eine gute Lehrperson zu sein und nicht ein brillanter Tänzer oder eine Tänzerin.
2: Ich muss dir was gestehen, ich habe in meinem ganzen Leben keinen Tanzkurs gemacht.
1: Es ist nie zu spät.
2: Und weißt du warum? Ich dachte mit 15, ich bin zu cool, um tanzen zu gehen.
1: Ja, verstehe ich.
2: Ja, und ich ärgere mich jetzt so sehr darüber, weil ich nichts schöner finde, als wenn Menschen da im Duo übers Parkett schweben. Naja, wie du sagst, es ist nie zu spät. Wir bleiben bei dir und deinem Weg. Du bist jetzt der Experte für Line Dance. Wie bist du denn dann zu dieser speziellen Tanzform gekommen? Vielleicht klär mal einfach nochmal ganz kurz vorneweg. Was ist Line Dance? Wie ist die Definition?
1: Line Dance ist im Prinzip der Gedanke, man tanzt alleine in einer Gruppe eine bestimmte Choreografie. Da gibt es ganz viele auf der ganzen Welt. Passt immer genau auf einen Song eine Choreografie. Gibt es auf unterschiedlichen Schwierigkeitslevels, von wirklich ganz einfach bis hochkomplex. Und ja, lernt das gemeinsam. Line Dance tanzt man häufig dann im Raum auch in unterschiedlichste Richtungen. Ist also auch gut fürs Thema Orientierung. Und ja, macht einfach super viel Laune.
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2: Joshua Heise, guten Morgen. Auch nach dem Umbau des Kabinetts erwartet ein Großteil der Menschen in Deutschland nicht besonders viel von der Bundesregierung. Das hat eine INSA-Umfrage für die Bild am Sonntag ergeben. Uli Reitinger berichtet.
3: Von Zuversicht, einem neuen Impuls und einer neuen Dynamik hatte Kanzler Merz nach dem personellen Umbau gesprochen. Wenn er selbst wirklich daran glaubt, steht er mit diesem Gefühl vielleicht nicht ganz alleine da, aber er gehört zur Minderheit. Laut Umfrage trauen 25% Schwarz-Rot noch zu, wichtige Reformen umzusetzen. Satte 57% glauben nicht, dass die Regierung bis zum regulären Ende der Wahlperiode durchhält.
2: In Hamburg haben rund 300.000 Menschen beim Christopher Street Day für sexuelle und geschlechtliche Vielfalt demonstriert. Eine Parade mit 60 Lastwagen zog unter dem Motto „Solidarisch queer“ durch die Innenstadt. In Bonn haben CSD-Teilnehmende der Opfer des Berliner Terroranschlags gedacht. Das Bühnenprogramm hatte mit einer Schweigeminute begonnen. In Peru ist ein Kleinflugzeug mit 13 Menschen an Bord abgestürzt. Laut peruanischer Regierung waren auch zwei deutsche Urlauber an Bord. Die Maschine war demnach auf dem Weg zu den berühmten Nazca-Linien. Die Wüstenzeichnungen wurden vor geschätzt 2000 Jahren in den Boden geritzt. Sie zeigen unter anderem Tiere, stilisierte Pflanzen und Fabelwesen. Die Waldbrände westlich von Athen haben sich in der Nacht rasant ausgebreitet. Ganze Ortschaften mussten evakuiert werden. Rund 500 Feuerwehrleute kämpfen gegen die Flammen. Etwa 5000 Hektar sind bereits verbrannt. Heute soll der Wind nachlassen, dann sollen wieder Löschflugzeuge helfen können. In Frankreich dagegen sind die Brände laut Premier Le Cornu weitgehend unter Kontrolle. 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
4: Heute Morgen zeigt das Thermometer in Kirchzarten angenehme 18 Grad. Im Lauf des Tages klettern die Temperaturen auf maximal 37 Grad, während sich eine bewölkte Decke über die Region legt. Morgen früh wird es im Breisgau bis zu 25 Grad warm. Am Tag steigen die Temperaturen dann auf höchstens 39 Grad, begleitet von etwas Regen.
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4: A5 Karlsruhe Richtung Basel zwischen Riegel und Teningen. Gefahr durch kaputtes Fahrzeug. Fahrt vorsichtig und passt auf euch auf.
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4: Geblitzt wird in Friesenheim in der Adlerstraße. Hier sind 30 erlaubt. Schließlich wird in Weil am Rhein in der Hauptstraße geblitzt. Erlaubt sind 20.
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1: Mit Justin Hamm. Guten Morgen. In der Europäischen Union treten heute strengere Regeln für bestimmte KI-Systeme in Kraft. Wie ChatGPT und Co. ihre Inhalte jetzt kennzeichnen müssen, weiß Dieter Ebeling.
2: Eine Art Wasserzeichen schlägt ein Praxisleitfaden der EU-Kommission vor. Oder auch eine Einblendung, wenn man mit dem Mauszeiger über ein von KI verfälschtes Gesicht fährt. Aber man wolle beispielsweise bei Satire oder anderer Kunst den Genuss des Kunstwerkes auch nicht zu sehr stören, heißt es. Wie das dann genau aussieht, werden wir ja noch sehen.
1: Vizekanzler Klingbeil hat in der Debatte um die Ceuta-Krise Spaniens Regierungschef Sanchez in Schutz genommen. Das Land habe entschlossen gehandelt, sagte der SPD-Chef und er warnte vor einer Spaltung innerhalb Europas. Zuvor hatten mehrere EU-Regierungschefs, auch Kanzler Merz, Madrid für den Ansturm zehntausender Migranten auf die spanische Exklave verantwortlich gemacht. Bei einem schweren Erdbeben im Süden Italiens sind 21 Menschen verletzt worden, zwei von ihnen schwer. Das Beben der Stärke 4,7 hat sich im Vulkangebiet Flegräische Felder bei Neapel ereignet, dem größten Vulkangebiet Europas. Nachts gab es schwächere Nachbeben. Bereits im Mai hatte es dort ein Beben der Stärke 4,4 gegeben. DFB-Präsident Neundorf fordert grundlegende Änderungen bei der FIFA. Gemeinsam mit der UEFA und anderen Verbänden solle für eine andere Kultur im Weltfußball gesorgt werden, so Neundorf. Zuvor hatte die UEFA-Präsident Infantino das Vertrauen entzogen und Untersuchungen angekündigt. Hintergrund waren seine mittlerweile zurückgezogenen Pläne, Investoren an FIFA-Turnieren zu beteiligen. 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
4: Am Morgen zeigt sich Freiburg mit angenehmen 19 Grad, während die Temperaturen heute auf bis zu 38 Grad ansteigen. Der Himmel bleibt dabei bewölkt. In Breitnau sind es zu Beginn des Tages 15 Grad. Die Höchsttemperatur erreicht hier 32 Grad, ebenfalls unter bewölktem Himmel. Für morgen früh wird im Breisgau ein Anstieg auf bis zu 25 Grad erwartet. Der Tageshöchstwert liegt bei 41 Grad, wobei etwas Regen möglich ist.
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4: Derzeit sind uns keine Meldungen bekannt. Kommt gut an euer Ziel.
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4: In Friesenheim in der Adlerstraße wird geblitzt, hier gelten 30. Noch ein Blitzer steht in Tottnau in der Passstraße. 50 ist hier die Höchstgeschwindigkeit. In Weil am Rhein stehen sie gerade in der Hauptstraße, erlaubt sind 20.
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1: Frühmorgens klingelt der Wecker und um 20 vor 8 sind dann alle Kinder in der Schule. Aber warum heißt die Schule eigentlich so? Der Name Schule kommt vom altgriechischen Wort Schole und das bedeutete ursprünglich Freizeit. Ja, genau. Das, was wir heute als Pflichtprogramm kennen, war früher der Moment, in dem Menschen Zeit hatten zu denken, zu diskutieren und zu lernen. Ganz ohne Druck. Erst später hat sich die Bedeutung verändert und aus dieser freien Zeit des Lernens wurde ein fester Ort und damit unsere heutige Schule. Eure Mariella Mischial.
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8: Mit Justin Hamm, guten Morgen. In der Europäischen Union treten heute strengere Regeln für bestimmte KI-Systeme in Kraft. Wie ChatGPT und Co. ihre Inhalte jetzt kennzeichnen müssen, weiß Dieter Ebeling.
9: Eine Art Wasserzeichen schlägt ein Praxisleitfaden der EU-Kommission vor. Oder auch eine Einblendung, wenn man mit dem Mauszeiger über ein von KI verfälschtes Gesicht fährt. Aber man wolle beispielsweise bei Satire oder anderer Kunst den Genuss des Kunstwerkes auch nicht zu sehr stören, heißt es. Wie das dann genau aussieht, werden wir ja noch sehen.
8: Vizekanzler Klingbeil hat in der Debatte um die Ceuta-Krise Spaniens Regierungschef Sanchez in Schutz genommen. Das Land habe entschlossen gehandelt, sagte der SPD-Chef und er warnte vor einer Spaltung innerhalb Europas. Zuvor hatten mehrere EU-Regierungschefs, auch Kanzler Merz, Madrid für den Ansturm zehntausender Migranten auf die spanische Exklave verantwortlich gemacht. Bei einem schweren Erdbeben im Süden Italiens sind 21 Menschen verletzt worden, 2 von ihnen schwer. Das Beben der Stärke 4,7 hat sich im Vulkangebiet Flegreische Felder bei Neapel ereignet, dem größten Vulkangebiet Europas. Nachts gab es schwächere Nachbeben. Bereits im Mai hatte es dort ein Beben der Stärke 4,4 gegeben. DFB-Präsident Neuendorf fordert grundlegende Änderungen bei der FIFA. Gemeinsam mit der UEFA und anderen Verbänden solle für eine andere Kultur im Weltfußball gesorgt werden, so Neuendorf. Zuvor hatte die UEFA-Präsident Infantino das Vertrauen entzogen und Untersuchungen angekündigt. Hintergrund waren seine mittlerweile zurückgezogenen Pläne, Investoren an FIFA-Turnieren zu beteiligen. 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
11: Am Morgen zeigt sich das Wetter in Lahr mit angenehmen 18 Grad. Im Laufe des Tages wird eine maximale Temperatur von 38 Grad erreicht, begleitet von bewölktem Himmel. Morgen früh werden in der Ortenau bis zu 25 Grad erwartet. Der Tageshöchstwert steigt auf 40 Grad und es ist mit etwas Regen zu rechnen.
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11: Derzeit sind uns keine Meldungen bekannt. Kommt gut an euer Ziel.
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11: In Friesenheim in der Adlerstraße steht ein Blitzer, erlaubt sind 30. Noch ein Blitzer steht in Weil am Rhein in der Hauptstraße. 20 ist hier die Höchstgeschwindigkeit. Und zuletzt haben wir noch eine Kontrolle in der Tiergartenstraße in Lahr. Erlaubt sind höchstens 30.
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1: Dann hatten wir vor 2 Jahren an Weihnachten eine Familie, die hatte dann ein Kind gekriegt und wir alle wissen, Ämter, die mahlen sehr, sehr langsam. Und die hatten an Weihnachten nichts zu essen und wirklich nichts. Und ich habe so verdammt liebe Kunden. Ich habe nur einen Post bei Facebook gepostet, Leute, die möchten kein Geld. Wenn jemand zu Hause was übrig hätte, die freuen sich über alles. Und ich hatte 2 Tage danach, ungelogen, meinen halben Laden voll mit Warenspenden.
2: Wahnsinn.
1: Dann haben Leute angerufen, haben gesagt, vermittelt bitte, wir gehen gerne mit den Zweien und der Familie einkaufen. Wir sind mit denen einkaufen gegangen. Und da muss ich sagen, welches Geschäft hat das groß noch mit solchen Kunden, die nur einmal posten und sofort dankend dastehen?
2: Also du bist eine richtige Institution in Bär.
1: Ich sag immer, einer muss damit anfangen. Und ich erwarte auch wirklich gar nichts als Dank. Mir reicht einfach ein Lächeln. Ich bin auch jemand, der, wenn jemand reinkommt und hat sagt, oh, ich habe nur 2 Euro, aber ich hätte das so gern, dann sage ich, dann nimm sie es doch. Oder wenn ich sehe, es lag schon länger da, dann sage ich, nimm es doch einfach mit. Wenn ich es auslege, zu verschenken oder sich gerade in dem Moment jemand darüber freut, dann gibt es doch gerade in dem Moment jemanden.
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4: Mit Justin Hamm. Guten Morgen. Ab sofort müssen KI-generierte Inhalte in der EU klar gekennzeichnet werden, etwa durch Wasserzeichen oder Hinweise am Anfang von Videos und Audiodateien. Grundsätzlich sollen auch schon bei der Erstellung von KI-Inhalten maschinenlesbare Fingerabdrücke in der Datei hinterlassen werden, damit andere Systeme die KI zuverlässig als solche identifizieren können. Der Ansturm von Zehntausenden Migranten auf die spanische Exklave Ceuta hat eine Diskussion über die Grenzsicherung ausgelöst. So fordert CSU-Europapolitiker Weber mehr Befugnisse für die europäische Grenzschutzagentur Frontex.
5: Wenn eine linke Regierung in Spanien nicht willens ist, die Außengrenze zu sichern, dann muss Frontex auch Kommandogewalt bekommen. Dann muss auch Europa an diese Grenze gehen und für Ordnung sorgen. Und das heißt ehrlich gesagt ja nichts anderes als Recht durchsetzen.
4: Weber bei RTL. Die Lage auf Ceuta hat sich mittlerweile wieder beruhigt. Fast alle Geflüchteten sind zurück in Marokko. Die deutsche Industrie schlägt Alarm. Der Verband BDI spricht von einem China-Schock 2.0. Billigwaren aus China würden wegen Überkapazitäten den europäischen Markt fluten. BDI-Chefin Gönner sagt, Europa braucht mehr Durchsetzungskraft gegenüber China, aber keine komplette Abschottung. Als eigene Stärke nennt sie den regelbasierten Handel der EU, also Verlässlichkeit. Ein Baby zu stillen ist laut Experten für die Gesundheit von Kind und Mutter sehr förderlich. Der Anteil der Mütter, die ihr Kind stillen, legt weltweit zu. 47% der Babys werden in den ersten 6 Monaten ausschließlich gestillt. 2012 waren es 10% weniger. Laut der Weltgesundheitsorganisation können durch eine verstärkte Förderung des Stillens jährlich fast 400.000 Todesfälle bei Kindern und rund 140.000 Todesfälle bei Müttern verhindert werden. 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
7: Heute Morgen zeigt sich Mülheim mit angenehmen 19 Grad. Im Laufe des Tages steigen die Temperaturen auf maximal 37 Grad, während der Himmel bewölkt bleibt. In Titisee sind die Temperaturen ähnlich, mit einem Tagesmaximum von 32 Grad und starker Bewölkung. Morgen früh können im Markgräflerland bis zu 25 Grad erwartet werden. Im Tagesverlauf erreichen die Temperaturen bis zu 41 Grad, begleitet von etwas Regen.
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7: Derzeit sind uns keine Meldungen bekannt. Kommt gut an euer Ziel.
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7: In Lahr in der Tiergartenstraße wird geblitzt, hier gelten 30. Zusätzlich wird in Waldshut, Thiengen in der Klettgaustraße kontrolliert. Und zuletzt haben wir noch eine Kontrolle in der Adlerstraße in Friesenheim. Erlaubt sind höchstens 30.
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4: Mit Justin Hamm, guten Morgen. Ab sofort müssen KI-generierte Inhalte in der EU klar gekennzeichnet werden, etwa durch Wasserzeichen oder Hinweise am Anfang von Videos und Audiodateien. Grundsätzlich sollen auch schon bei der Erstellung von KI-Inhalten maschinenlesbare Fingerabdrücke in der Datei hinterlassen werden, damit andere Systeme die KI zuverlässig als solche identifizieren können. Der Ansturm von Zehntausenden Migranten auf die spanische Exklave Ceuta hat eine Diskussion über die Grenzsicherung ausgelöst. So fordert CSU-Europapolitiker Weber mehr Befugnisse für die europäische Grenzschutzagentur Frontex.
5: Wenn eine linke Regierung in Spanien nicht willens ist, die Außengrenze zu sichern, dann muss Frontex auch Kommandogewalt bekommen. Dann muss auch Europa an diese Grenze gehen und für Ordnung sorgen. Und das heißt ehrlich gesagt ja nichts anderes als Recht durchsetzen.
4: Weber bei RTL. Die Lage auf Ceuta hat sich mittlerweile wieder beruhigt. Fast alle Geflüchteten sind zurück in Marokko. Die deutsche Industrie schlägt Alarm. Der Verband BDI spricht von einem China-Schock 2.0. Billigwaren aus China würden wegen Überkapazitäten den europäischen Markt fluten. BDI-Chefin Gönner sagt, Europa braucht mehr Durchsetzungskraft gegenüber China, aber keine komplette Abschottung. Als eigene Stärke nennt sie den regelbasierten Handel der EU, also Verlässlichkeit. Ein Baby zu stillen ist laut Experten für die Gesundheit von Kind und Mutter sehr förderlich. Der Anteil der Mütter, die ihr Kind stillen, legt weltweit zu. 47% der Babys werden in den ersten 6 Monaten ausschließlich gestillt. 2012 waren es 10% weniger. Laut der Weltgesundheitsorganisation können durch eine verstärkte Förderung des Stillens jährlich fast 400.000 Todesfälle bei Kindern und rund 140.000 Todesfälle bei Müttern verhindert werden. 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
6: Am Morgen zeigt sich Lenzkirch mit angenehmen 19 Grad. Im Laufe des Tages wird eine maximale Temperatur von 32 Grad erwartet, begleitet von bewölktem Himmel. Am Montagmorgen wird es im Schwarzwald bis zu 21 Grad warm, mit einem Tageshöchstwert von 36 Grad und etwas Regen, der die Hitze etwas mildern könnte.
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6: A5 Karlsruhe Richtung Basel zwischen Freiburg Mitte und Freiburg Süd. Gefahr durch kaputtes Fahrzeug. Fahrt vorsichtig und passt auf euch auf.
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6: Blitzer in Friesenheim in der Adlerstraße, hier sind 30 erlaubt. Auch in Neuenburg am Rhein wird in der Rheinstraße geblitzt. Schließlich wird in Lörrach in der Greta-Straße geblitzt. Erlaubt sind 30.

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1: Wenn ihr an eine Wüste denkt, denkt ihr wahrscheinlich an Hitze, Sand und flirrende Luft. Aber genau das ist gar nicht ausschlaggebend für eine Wüste. Denn eine Wüste ist offiziell ein Ort, an dem extrem wenig Niederschlag fällt. Egal ob heiß oder kalt. Und genau das trifft auf die Arktis zu. Dort fällt nämlich fast kein Regen und kaum Schnee, weil die eiskalte Luft nur sehr wenig Feuchtigkeit aufnehmen kann. Das bedeutet, die Arktis gehört zu den trockensten Regionen auf der Welt und ist sogar trockener als manche klassischen Sandwüsten. Deswegen sagen viele Leute auch, dass die Arktis die größte Wüste auf der Welt ist, obwohl da ganz viel Eis liegt. Eure Mariella Miskial.
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7: Mit Justin Hamm. Guten Morgen. Dem Terror zum Trotz haben gestern hunderttausende Menschen friedlich bei Christopher Street Day Paraden gefeiert. Rund 300.000 Menschen demonstrierten in Hamburg für sexuelle und geschlechtliche Vielfalt. Das ist ein neuer Rekord. Ursula Winkler berichtet.
8: Auch eine größere Gruppe aus Berlin fuhr mit einem eigenen Truck bei der Parade mit. Auf den regenbogenfarbenen Schildern, die die Feiernden hochhielten, stand groß geschrieben: Keine Angst. Die Polizei hatte nach dem Berliner Anschlag das Sicherheitskonzept nochmal überarbeitet und war mit viel mehr Kräften im Einsatz als im vergangenen Jahr. Die besonders vielen Teilnehmenden und Zuschauer zeigten jetzt erst recht: Wir lassen uns nicht einschüchtern.
7: Die seit Jahren anhaltende Krise in großen Teilen der deutschen Industrie belastet viele Beschäftigte seelisch oder körperlich. In einer YouGov-Umfrage berichten 44% über gestiegene geistige oder körperliche Belastungen in der Arbeit. Und weitere 29% melden zumindest teilweise höheren Stress. 2 Hauptursachen, jeweils fast die Hälfte nannte Einsparungen und Effizienzprogramme sowie Personalabbau oder die Nichtbesetzung frei gewordener Stellen. Der Schweizer Alpenclub warnt davor, dass Bergsteigen in den Alpen in diesem Sommer außergewöhnlich gefährlich ist. Grund sind wenig Schnee im Winter, ein milder Frühling und die Hitzewellen. Die 0-Grad-Grenze liegt bei fast 5000 Metern, normal wären unter 4000. Dadurch kollabieren Schneebrücken, Gletscherspalten werden größer und tauender Permafrost löst Steinschlag und Felsstürze aus. DFB-Präsident Neuendorf fordert grundlegende Änderungen bei der FIFA. Gemeinsam mit den europäischen Partnern und anderen Verbänden solle für eine andere Kultur im Weltfußballverband gesorgt werden, so Neuendorf. Zuvor hatte die UEFA FIFA-Präsident Infantino das Vertrauen entzogen und Untersuchungen angekündigt. Hintergrund waren dessen mittlerweile zurückgezogenen Pläne, Investoren an FIFA-Turnieren zu beteiligen. 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
11: Heute Morgen in Weil am Rhein sind angenehme 20 Grad zu verzeichnen. Im Laufe des Tages wird die Temperatur auf maximal 38 Grad ansteigen, wobei der Himmel bewölkt bleibt. Am Feldberggipfel zeigt das Thermometer am Morgen 14 Grad mit einer maximalen Temperatur von 31 Grad heute ebenfalls unter bewölkten Bedingungen. Morgen früh wird es in der Rheinebene bis zu 25 Grad geben, während die Tageshöchsttemperatur auf 42 Grad ansteigt. Ein wenig Regen ist ebenfalls möglich.
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11: A5, Karlsruhe Richtung Basel, zwischen Freiburg-Mitte und Freiburg-Süd, Gefahr durch kaputtes Fahrzeug. A5, Basel Richtung Karlsruhe, zwischen Lahr und Offenburg, Gefahr durch kaputtes Fahrzeug. Fahrt vorsichtig und passt auf euch auf.
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11: In Weil am Rhein in der Hauptstraße wird geblitzt, hier gelten 20. Zusätzlich wird in Neuenburg am Rhein in der Rheinstraße kontrolliert. Und zuletzt haben wir noch eine Kontrolle in der Greta-Straße in Lörrach. Erlaubt sind höchstens 30.
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13: Sie heißen Weiß, Franz oder Reinhard, sprechen Deutsch, leben hier seit Jahrhunderten und trotzdem verschweigen viele Sinti ihre Herkunft, auch im Job. Aus Angst vor Vorurteilen, Antiziganismus gehört für viele noch immer zum Alltag. Die Berliner Jazzsängerin Dotschi Reinhard kennt das aus eigener Erfahrung. Als Sintitzer setzt sie sich heute gegen Ausgrenzung ein. Mit Musik, mit Worten und mit Haltung. Eine Frau, die ihre Stimme erhebt, wenn andere schweigen. Das ist unser Thema heute. Ich bin Claudia Baderlin. Mehr dazu gleich.
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2: Als Kind gehänselt, bei Bewerbungen manchmal mit Notlügen unterwegs. Dottie Reinhardt weiß, wie sich Ausgrenzung anfühlt. Manchmal sagte sie einfach, sie sei Südländerin. Dabei gehört sie zu einer anerkannten Minderheit in Deutschland, den Sinti und Roma. Rund 100.000 Menschen leben hier. Wie schnell Vorurteile in offene Gewalt kippen können, erlebt sie im Sommer 1992 bei einem Familienausflug in die neuen Bundesländer.
3: Wir sind angegriffen worden von Neonazis, die unser Auto mit Steinen beschmissen haben, die mit Motorrädern neben uns hergefahren sind und uns beschmissen haben mit Steinen. Wir Kinder haben uns geduckt, damit uns die Steine nicht treffen, sollten sie die Scheibe durchbrechen. Also diese Erfahrungen sind durchaus da. Sie waren da und sie sind immer noch da.
2: Erlebnisse wie dieses haben sie geprägt. Heute nutzt die Jazzsängerin ihre Bekanntheit, um anderen eine Stimme zu geben.
3: Hat einfach damit zu tun, auch aufzustehen, wenn es notwendig ist. Wenn alle schweigen, die Stimme zu erheben. Und das in Alltagssituationen, bei Kleinigkeiten, finde ich es wichtig, einzugreifen, wenn es notwendig ist, um die Menschen, die sich vielleicht rassistisch äußern, aber keine Rassisten sind, zu sensibilisieren.
2: Seit über 20 Jahren engagiert sich Dottie Reinhardt für Gleichberechtigung und Sichtbarkeit von Sinti und Roma. Dazu gleich mehr.
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2: Viele Sinti tragen deutsche Namen. Weiß, Franz, Rose oder Reinhard. Dottie Reinhard gehört zu dieser weit verzweigten Familie. Sie ist sogar mit Jazzlegende Django Reinhard verwandt und selbst Musikerin. Ihre Lieder singt sie auf Englisch und Romanes. Über Geschichte, Identität, Kultur des Sinti. Aufgewachsen ist sie im Ravensburger Ummenwinkel, einem Viertel mit vielen Sinti-Familien. Dort fühlte sie sich zu Hause, bis zur Schule.
3: Ausgrenzung erfährt man immer dann, wenn man als anders wahrgenommen wird. Und das passiert bis heute den meisten Sinti und Roma das erste Mal in der Schule.
2: Auch bei ihr beginnt dort das Mobbing. Und sie hört zum ersten Mal ein Wort, das sie bis heute ablehnt.
3: Das Z-Wort hatte ich bis dato noch nie gehört. Und da hat es dann angefangen und da habe ich auch gemerkt, dass da so eine Diskrepanz ist, dass ich einerseits mich sehr gut mit den Lehrern verstanden habe und auch gut aufgenommen wurde, andererseits aber so ein Fremdheitsgefühl der Mitschülerin vorhanden war.
2: Für Reinhard ist dieses Wort rassistisch und sie widerspricht auch öffentlich. Ein Lebensmittelhersteller etwa benannte nach ihrer Kritik eine Gewürzmischung um. Auch musikalisch geht sie eigene Wege, weg vom Klischee des Gypsy Swing, hin zu Jazz und Bossa Nova. Mehr über ihr Engagement gegen Ausgrenzung gleich.
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4: Am Morgen in St. Peter sind es angenehme 19 Grad. Im Laufe des Tages wird die Temperatur auf maximal 35 Grad ansteigen, während der Himmel bewölkt bleibt. Morgen früh erwartet der Schwarzwald bis zu 23 Grad. Am Tag können dort Höchstwerte von 37 Grad erreicht werden, begleitet von leichtem Regen.
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4: A5 Basel Richtung Karlsruhe zwischen Freiburg Nord und Teningen Gefahr durch kaputtes Fahrzeug. A5 Karlsruhe Richtung Basel zwischen Freiburg Mitte und Freiburg Süd Gefahr durch kaputtes Fahrzeug. A5 Basel Richtung Karlsruhe zwischen Lahr und Offenburg Gefahr durch kaputtes Fahrzeug. Wir wünschen eine sichere Fahrt. Kommt gut an euer Ziel.
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4: Geblitzt wird in Bad Krozingen in der Landstraße. Hier sind 50 erlaubt. Auch in Tottnau wird in der Passstraße geblitzt. Schließlich wird in Waldshut, Tingen in der Klettgaustraße geblitzt. Erlaubt sind 50.
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6: Als Zigeuner beschimpft, verfolgt, von den Nazis ermordet und bis heute mit Vorurteilen konfrontiert. Sinti und Roma in Deutschland. Die Jazzsängerin Dottie Reinhardt aus der berühmten Musikerdynastie Reinhardt erzählt von der Geschichte ihrer Familie und warum sie heute gegen Antiziganismus kämpft. Dazu gleich mehr. Ich bin Claudia Baderlin. Schönen guten Morgen.
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2: Dottie Reinhardt ist Sängerin, Autorin, Menschenrechtlerin. Sie arbeitet als Bildungsreferentin im Dokumentationszentrum Deutscher Sinti und Roma in Heidelberg. Und sie engagiert sich im Netzwerk Sinti-Roma und Kirchen. Ihr Ziel? Mehr Sichtbarkeit und gleiche Chancen für Sinti und Roma. Denn obwohl diese Minderheit seit über 600 Jahren in Deutschland lebt, halten sich Klischees hartnäckig.
3: Gypsy als Label in Musik, in Mode, in den Medien, das ist ein zweischneidiges Schwert. Weil sehr schnell können diese Vorurteile auch anders ausgelegt werden und missbraucht werden. Und in politischer Hinsicht, in gesellschaftlicher Hinsicht haben wir da noch ein bisschen Arbeit vor uns.
2: Reinhardt geht es dabei nicht ums Anklagen, sondern ums Sensibilisieren.
3: Um Menschen zum Nachdenken zu bringen, nicht um sie zu beschuldigen, sondern einfach um so einen Sinn auch zu entwickeln, dass auch mal verbal abgerüstet werden sollte und wir vieles in der Hand haben, was unsere Gesellschaft betrifft, für ein gutes Miteinander.
2: Ein zentraler Ort dieser Aufarbeitung steht in Heidelberg, das Dokumentations- und Kulturzentrum Deutscher Sinti und Roma. Dort geht es um Geschichte und Kultur, aber auch um den nationalsozialistischen Völkermord an den Sinti und Roma. Rund eine halbe Million Menschen wurden in Europa ermordet. Dazu gleich mehr.
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2: Dotschi Reinhardt lebt heute in Berlin. Aufgewachsen ist sie in Ravensburg. Dort errichteten die Nationalsozialisten einst ein sogenanntes Zigeunerzwangslager. Von hier aus wurden Menschen in Konzentrationslager deportiert. Auch ihre eigene Familie ist Teil dieser Geschichte.
3: Dass ich selber nachforschen musste, weil eben in meiner Familie geschwiegen wurde oder nur partiell darüber geredet wurde. Und erst im Erwachsenenalter habe ich die Geschichte herausgefunden. Und sie treibt mich nach wie vor an, dafür einzustehen, dass Ausgrenzung, Rassismus und nationalsozialistisches Gedankengut schon im Keim erstickt wird.
2: Ihr Großvater überlebte Auschwitz-Birkenau. Trotzdem dauerte es Jahrzehnte, bis er offiziell als NS-Verfolgter anerkannt wurde. Der Völkermord an den Sinti und Roma wurde in Deutschland erst 1982 offiziell anerkannt.
3: Weder hatten sie eine politische Lobby noch solche starke Stimmen wie dann im 20. Jahrhundert mit dem Vorsitzenden des Zentralrats Deutscher Sinti und Roma

0: Beispiel wie Romani Rose, die eben auch Rechte einforderten für Sinti und Roma und die authentische Informationen über Sinti und Roma zum ersten Mal veröffentlichten.
1: Für ihr unermüdliches Engagement wurde Dodschi Reinhardt 2021 als Botschafterin für Demokratie und Toleranz ausgezeichnet. Ich bin Claudia Baderlin, danke fürs Zuhören und bis zum nächsten Mal. Ciao.
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7: Mit Justin Hamm, guten Morgen. Für eine Zukunft ohne Angst haben gestern wieder hunderttausende Menschen in Deutschland für sexuelle und geschlechtliche Vielfalt demonstriert. Beim CSD in Hamburg waren rund 300.000 Menschen dabei. Der Teilnehmerrekord zeigt, dass sich die Menschen von dem Anschlag auf den CSD in Berlin vor einer Woche nicht einschüchtern lassen. Der neue Unionsfraktionschef Frei kündigte schnelle Verschärfungen beim Umgang mit islamistischen Gefährdern an. In der EU treten heute strengere Regeln für bestimmte KI-Systeme in Kraft. Wie ChatGPT und Co. ihre Inhalte jetzt kennzeichnen müssen, berichtet Dieter Ebeling.
8: Eine Art Wasserzeichen schlägt ein Praxisleitfaden der EU-Kommission vor. Oder auch eine Einblendung, wenn man mit dem Mauszeiger über ein von KI verfälschtes Gesicht fährt. Aber man wolle beispielsweise bei Satire oder anderer Kunst den Genuss des Kunstwerkes auch nicht zu sehr stören, heißt es. Wie das dann genau aussieht, werden wir ja noch sehen.
7: Die Deutsche Umwelthilfe will bald vor das Bundesverfassungsgericht ziehen, und zwar gegen das neue Heizungsgesetz. Das Gesetz ist vergangene Woche im Bundesgesetzblatt verkündet worden. Die DUH kritisiert, das Klimaneutralitätsziel 2045 sei damit nicht erreichbar, da auch nach 2044 noch Öl- und Gasheizungen erlaubt bleiben. Als Kläger sieht die Umwelthilfe junge Mieter, die in Zukunft stark von den Auswirkungen betroffen sind. Herbstgrasmilben sorgen aktuell für Juckreiz auf Wiesen und in Gärten. Die winzigen Spinnentiere haken sich an der Haut fest und lösen erst nach dem Ablösen starken Juckreiz aus. Krankheiten übertragen sie laut dem Deutschen Roten Kreuz aber nicht. Der Juckreiz kann bis zu 2 Wochen anhalten, sagen die Experten. Schutz bieten lange Kleidung, festes Schuhwerk und Duschen nach dem Aufenthalt im Freien. 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
9: Heute Morgen zeigt das Thermometer in Freiburg warme 23 Grad. Im Laufe des Tages wird eine maximale Temperatur von 38 Grad erwartet und der Himmel bleibt fast wolkenlos. In Zell im Wiesental sind die Temperaturen ähnlich mit einem Höchstwert von 35 Grad und bewölktem Himmel. Morgen früh wird es im Breisgau bis zu 25 Grad warm, doch im Tagesverlauf sind bis zu 41 Grad möglich, begleitet von etwas Regen.
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9: A5 Basel Richtung Karlsruhe zwischen Freiburg-Nord und Thieningen, Gefahr durch kaputtes Fahrzeug. A5 Karlsruhe Richtung Basel zwischen Hartheim-Heitersheim und Mülheim-Neuenburg, Gefahr durch kaputtes Fahrzeug. Wir wünschen eine sichere Fahrt, kommt gut an euer Ziel.
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9: Blitzer in Bad Krozingen in der Landstraße. Hier sind 50 erlaubt. Auch in Todtnau wird in der Passstraße geblitzt. Und zuletzt haben wir noch eine Kontrolle in der Klettgaustraße in Waldshut. Thiengen erlaubt sind höchstens 50.
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10: Tja, darüber hat Deutschland Tränen gelacht. Extrawurst, das war eine extrem erfolgreiche, toll besetzte Kinokomödie. Und jetzt ist der Film auch frisch fürs Heimkino erschienen. Ja, und diese Stunde hau ich was raus. Hier gibt's 3 DVDs von Extrawurst zu gewinnen. Und vorher sprechen wir natürlich über den Film mit den Top-Darstellern Friedrich Mücke und der große HP Kerkeling. Unter anderem kommen in dieser Stunde zu Wort. Ich bin Christian Wesau und ich freue mich drauf.
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2: Tja, so kann's gehen. Da plant man ein tolles Grillfest und plötzlich entsteht aus einem kleinen Thema ein großer Streit. Ja, was passiert zum Beispiel, wenn nicht alle Mitglieder eines Vereins Schweinefleisch essen dürfen? Ja, braucht man dann eigentlich einen Extragrill? Ja, das ist Thema in der Erfolgskomödie Extrawurst. Und da liegen große Lacher und ernste Themen absolut nah beieinander. Schauspieler Friedrich Mücke weiß es, er war dabei.
3: Also ich kann sagen, es geht um Identität, es geht um Integration, es geht um Alltagsrassismus, es geht um deutsche Vereinskultur, es geht um Freundschaft, es geht um ein Grillfest und Satzungen, deutsche Paragraphenreiterei, um Austausch, Kommunikation. So, und das ist in einem absolut wilden Ritt, reibt sich das gegeneinander auf, mit sehr viel Humor, aber eben auch mit sehr viel Schärfe und mit so einer menschlichen Wahrheit natürlich dahinter.
2: Okay, da ist Schärfe in der Grillwurst. Für Friedrich Mücke geht's im Film aber um viel mehr.
3: Diese Forderung nach Diversität, die schaffen wir irgendwie heute im Äußeren, aber irgendwie nicht im Inneren. Und das Stück nimmt es ein bisschen auf, dass wir uns in dieser Unterschiedlichkeit ja alle so ein bisschen verpassen dann doch eigentlich. Oder sagen, bleib mal du da lieber und ich bleib hier, aber im Unfrieden. Und wir hätten gern, und das wollen wir auch erzählen, wir wollen natürlich die Gruppe halten und Gesellschaft damit ja eigentlich erhalten. So. Und sondern das Tolle ist ja hieran, dass das ein Stoff ist, der das so zeigt, aber dann darf halt darüber gelacht werden. Und weil man darüber lacht, bietet es, glaube ich, die Möglichkeit, darüber anders zu denken.
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1: Tja, eigentlich klingt das alles ganz einfach. Da plant ein Verein ein Grillfest und plötzlich ploppen Themen auf, wie zum Beispiel: Wie passt die Feier auch für die muslimischen Vereinsmitglieder, die kein Schweinefleisch essen dürfen? Braucht man ihn dafür, den extra Grill? Ja, und schwupps sind wir mitten in der Debatte um Unterschiede und das, was eine Gesellschaft eigentlich zusammenhält. Ja, und genau das passiert in der Erfolgskomödie Extrawurst, die jetzt auch als DVD und Blu-ray erschienen ist. Und mitgespielt hat auch Farid Yardım.
2: Ich habe gedacht, danke für diese schöne Parabel auf unsere Zeit, auf unsere Debatte, wie wir so in so einer Überempfindlichkeit, aber teilweise auch in so einer Umgangsschwierigkeit miteinander, so entfremden voneinander. Das ist sehr schön erzählt und sehr leicht und fröhlich und tröstend. Ja, es ist eine schöne Erinnerung daran, was uns eigentlich verbindet und wie wir uns aber trennen können, wenn wir aus einer Mücke einen Elefant machen.
1: Tja, Farid Yardım, der hat selbst türkische Wurzeln und einige Themen aus dem Film, die kommen ihm bekannt vor.
2: Vor allem die Überbetonung von Migrationshintergrund zum Beispiel. Also, dass der Hintergrund so in den Vordergrund gezerrt wird. Dass ich auch sehr viel mit diesem Aspekt von mir zu tun hat im Leben, türkischer Hintergrund. Deine Eltern kommen aus der Türkei. Aha! Also diese Überbetonung dieser Kategorie oder dieses Aspekts, das kenne ich aus meinem Leben. Dass ich eigentlich zum Türken wurde durch die Überbetonung im Kontext, in den Gesprächen, in den Nachfragen, in der Neugier. Es gibt ja oft diesen Konflikt auch an der Stelle, warum seid ihr denn so beleidigt, wenn wir uns dafür interessieren, woher ihr kommt? Ich habe das schon viel erlebt. Natürlich habe ich auch Rassismuserfahrung, so alltägliche, kleine, positive Diskriminierung. Also auch so ein bisschen, so mich dann auch so ein bisschen zu empfindlich behandelt oder so ein bisschen zu vorsichtig an so bestimmten Stellen. Also eher solche Erfahrungen. Oder andersrum, dass das, dass dieser Aspekt eben immer so betont wird, wo du denkst, hey, warum versuchst du mich immer zu was anderem zu machen? Und diese Zugehörigkeit irgendwie in Frage zu stellen oder dass wir vielleicht eigentlich eins sind.
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4: Am Vormittag wurden in Kirchzarten angenehme 21 Grad gemessen. Im Laufe des Tages steigt die Temperatur auf maximal 37 Grad bei nahezu wolkenlosem Himmel. Am Montagmorgen wird es im Breisgau bis zu 24 Grad warm. Der Tageshöchstwert erreicht 39 Grad, begleitet von leichtem Regen.
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4: A5 Karlsruhe Richtung Basel zwischen Freiburg Nord und Freiburg Mitte. Gefahr durch kaputtes Fahrzeug.
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4: In Tottnau in der Passstraße wird geblitzt. Hier gelten 50. Noch ein Blitzer steht in Donaueschingen in der Dürrheimer Straße. 50 ist hier die Höchstgeschwindigkeit. Zum Schluss noch ein Blitzer in Bad Krozingen in der Landstraße. Hier gilt 50.
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6: Tja, da plant ein Verein ein cooles Grillfest und plötzlich, da ploppen dann Details auf. Wie zum Beispiel kann man das Fest so planen, dass es auch für die Vereinsmitglieder passt, die kein Schweinefleisch essen dürfen. Braucht man ihn dafür am Ende? Den extra Grill? Tja, an diesem Thema entzündet sich alles in der Erfolgskomödie Extrawurst und die ist jetzt ganz frisch auf DVD und Blu-ray erschienen. Grund genug, in dieser Stunde mal mit den wichtigen Darstellern zu sprechen. Friedrich Mücke kommt zu Wort, Fahri Yardim und Harpe Kerkeling. Auch der ist mit dabei. Ich bin Christian Beser und ich freue mich drauf in dieser Stunde.
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1: Tja, wie plant man eigentlich ein cooles Grillfest so, dass auch für muslimische Gäste alles passt, wenn sie kein Schweinefleisch essen dürfen? Dafür gibt's ja viele gute Ideen, was daraus werden kann. Das hat uns dieses Jahr die Erfolgskomödie Extrawurst gezeigt. Die ist frisch, jetzt auch als DVD und Blu-ray erschienen. Ja, und mit dabei auch der große Happe Kerkeling. Und der hat sich einige Gedanken gemacht über das Drehbuch.
2: So habe ich noch gar nicht über dieses Culture-Clash-Thema nachgedacht. Und dann auch immer im Bewusstsein, dass ich diesen Heribert, diesen ziemlich bräsigen Vereinsvorsitzenden eines Tennisvereins, ich habe in meinem Leben noch keinen Tennisschläger in der Hand gehabt, wobei ich glaube, dieser Heribert Bräsemann, den ich spiele, hat auch in seinem Leben noch keinen Tennisschläger in der Hand gehabt. Der verwaltet halt so ein bisschen, ja, ich sag mal, auf so eine rheinische Art verwaltet der diesen Tennisclub. Ist so ein bisschen korrupt, nicht schlimm, nicht kriminell. Wenn man da in die Bücher guckt, denkt man, komisch, aber strafbar ist das nicht. Und insofern dachte ich, ja, das ist so ein Filou, den möchte ich gerne spielen. Der hat schöne Pointen, der haut dann zwischendurch immer wieder einen raus, geht durch unfassbare Emotionen.
1: Tja, und was, frage ich mich, ist bei Happe Kerkeling am meisten hängen geblieben? Nach dem Kinoerfolg, Extrawurst.
2: Wo beharren wir zu sehr auf unserem Standpunkt? Wo müssten wir nachgeben? Wo beginnt eine Form von Ausländerfeindlichkeit? Was ist nicht ausländerfeindlich? Was ist noch witzig? All diese Begriffe verschwimmen in dieser Komödie und führen zu einem regelrechten Krieg, den man sich so, das fängt alles sehr harmonisch an und die Sache eskaliert ungemein. Und das ist im Prinzip die Satire auf das, was wir gerade in der Gesellschaft erleben, dass alles sich immer mehr zuspitzt, wir immer gemeiner, gehässiger, gnadenloser werden, die Meinung des anderen nicht mehr zulassen. Und das spitzt diese Komödie auf brillante Art und Weise wirklich zu.
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2: Tja, Deutschland hat Tränen gelacht über den Kinoerfolg Extrawurst und jetzt ist der Film auch auf Blu-ray und DVD erschienen. Eigentlich geht es um ein ernstes Thema. Wie kann man ein Grillfest eines Vereins eigentlich so ausrichten, dass muslimische Mitglieder problemlos teilnehmen können, auch wenn sie kein Schweinefleisch essen? Braucht man da vielleicht sogar ein extra Grill? Ja, in einer ganz großen Rolle mit dem Film Harpe Kerkeling.
3: Was Extrawurst so aktuell macht, ist, dass wir alle so die Fassung in der Diskussion verloren haben. Grundsätzlich galt vor 20, 30 Jahren noch, dass man sich am Ende einigen kann und dass man sich schon in der Mitte treffen wird, dass man ein bisschen unterschiedliche Meinungen hat. Aber hier ist es so mittlerweile, dass es sind Welten, die die Menschen trennen. Und es führt kaum noch etwas zueinander, sondern alles führt auseinander, was dann zu einer unfassbaren Konfrontation führt. Und wenn wir uns das wirklich zu Herzen nehmen und drüber nachdenken und sagen, okay, ich muss dem anderen immer auch ein Stück Land geben in der Diskussion, weil sonst erschlage ich ihn. Das fällt schwer, vor allem wenn man glaubt, man ist im Recht. Das glaubt man ja immer in jeder Diskussion, dass man selber Recht hat. Aber dass wir alle doch nochmal gucken, und wenn ich sage alle, meine ich alle, nachgeben. Auch die, die eben partout nicht nachgeben wollen. Sie müssen auch wieder lernen, nachzugeben.
2: Tja, und genau dabei hilft auch jede Menge Humor. Davon ist Harpe Kerkeling überzeugt.
3: Erstmal gute Laune. Dann schmeckt die Wurst auch, wenn sie angebrannt ist. Ohne gute Laune braucht man kein Barbecue zu machen. Das ist, glaube ich, die Hauptzutat.
2: Okay, Harpe Kerkeling. Vielen Dank für die Inspiration mit dem Kinoerfolg Extrawurst. Der ist jetzt auch frisch als DVD und Blu-ray erschienen. Ja. Und in dieser Stunde haue ich jetzt einfach mal drei DVDs raus zum Verlosen. Was muss man dafür machen? Ja, ganz einfach. Eine E-Mail schreiben mit dem Stichwort Extrawurst. Und hier kommt die Adresse. redaktion@erb-mediathek.de. Nochmal die Adresse redaktion@erb-mediathek.de. Ja, ich bin Christian Beser und ich freue mich auf viele Mails und glückliche Gewinner. Bis dann.
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6: Mit Justin Hamm, guten Tag. Auch nach dem Umbau des Kabinetts erwartet ein Großteil der Menschen in Deutschland nicht besonders viel von der Bundesregierung. Das hat eine INSA-Umfrage für die Bild am Sonntag ergeben. Uli Reitinger berichtet.
7: Von Zuversicht, einem neuen Impuls und einer neuen Dynamik hatte Kanzler Merz nach dem personellen Umbau gesprochen. Wenn er selbst wirklich daran glaubt, steht er mit diesem Gefühl vielleicht nicht ganz alleine da, aber er gehört zur Minderheit. Laut Umfrage trauen 25% Schwarz-Rot noch zu, wichtige Reformen umzusetzen. Satte 57% glauben nicht, dass die Regierung bis zum regulären Ende der Wahlperiode durchhält.
6: Ab sofort müssen KI-generierte Inhalte in der EU klar gekennzeichnet werden, etwa durch Wasserzeichen oder Hinweise am Anfang von Videos und Audiodateien. Grundsätzlich sollen auch schon bei der Erstellung von KI-Inhalten maschinenlesbare Fingerabdrücke in der Datei hinterlassen werden, damit andere Systeme die KI zuverlässig als solche identifizieren können. US-Präsident Trump hat eine neue Angriffswelle gegen den Iran vorerst abgesagt. Grund seien angebliche Fortschritte bei Verhandlungen. Der Iran habe darum gebeten, da es Umrisse einer Einigung gebe, so Trump. Dazu zählt die Öffnung der Straße von Hormuz und ein Ende der iranischen Atombedrohung, heißt es. Ein Baby zu stillen ist laut Experten für die Gesundheit von Kind und Mutter sehr förderlich. Der Anteil der Mütter, die ihr Kind stillen, legt weltweit zu. 47% der Babys werden in den ersten 6 Monaten ausschließlich gestillt. 2012 waren es 10% weniger. Laut der Weltgesundheitsorganisation können durch eine verstärkte Förderung des Stillens jährlich fast 400.000 Todesfälle bei Kindern und rund 140.000 Todesfälle bei Müttern verhindert werden. 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
9: Heute Vormittag bei den Baden FM Studios zeigen die Temperaturen warme 24 Grad mit einem unbedeckten Himmel. Im Laufe des Tages wird es maximal 38 Grad heiß. In Hinterzarten sind die Temperaturen ähnlich mit einem Vormittagswert von 24 Grad und einer maximalen Temperatur von 32 Grad, jedoch bei wolkigem Himmel. Am Montagmorgen steigen die Temperaturen im Breisgau bis auf 25 Grad, während es am Tag höchstens 41 Grad erreicht, begleitet von leichtem Regen.
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9: A5 Basel Richtung Karlsruhe. Zwischen Freiburg-Nord und Teningen Gefahr durch kaputtes Fahrzeug. A5 Karlsruhe Richtung Basel zwischen Freiburg-Nord und Freiburg-Mitte Gefahr durch kaputtes Fahrzeug. A5 Basel Richtung Karlsruhe zwischen Effringen-Kirchen und Dreieck Neuenburg 1 Kilometer Stau, mindestens 5 Minuten Zeitverlust. Wir wünschen eine sichere Fahrt, kommt gut an euer Ziel.
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9: In Lahr in der Tiergartenstraße wird geblitzt, hier gelten 30. Zusätzlich wird in Friesenheim in der Adlerstraße kontrolliert. Außerdem wird in der Dürrheimer Straße in Donaueschingen geblitzt. Die Höchstgeschwindigkeit beträgt dort 50.
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2: Ist die Hochzeit der schönste Tag des Lebens? Ich habe nie geheiratet. Ich weiß es deswegen nicht.
1: Du hast nie geheiratet.
2: Nee, ich habe es auch nicht vor. Also ich bin fest verpartnert.
1: Das ist eine Fangfrage jetzt.
2: Nee, überhaupt nicht. Null.
1: Nein, aber ich war mal 29 Jahre verheiratet und dann habe ich 4 tolle erwachsene Kinder.
2: Oh, wow.
1: Einer, der älteste ist 30, der jüngste ist 22. Ja, und jetzt ging das auseinander. Jetzt bin ich aber seit einem Jahr wieder verheiratet. Ich habe relativ zügig wieder geheiratet.
2: Mhm.
1: Da waren alle sehr schockiert drumherum, die mich kennen.
2: Okay.
1: Ich sag, Alex, was machst denn du? Ich habe gesagt, ich heirate wieder, weil ich habe eine Frau gefunden, die ich sehr liebe und möchte einfach wieder heiraten. Fertig. Ja, jetzt ist natürlich cool auch mal zu hören, dass du jetzt zum Beispiel fest verpartnert bist und dass du nichts von der Hochzeit hältst.
2: Also ich finde, das kann ja jeder machen, wie er will. Ne? Ich finde es nur jetzt cool, wenn jemand sagt, er war schon mal verheiratet, aber dann nochmal zu heiraten. Warum nicht? Du heiratest einfach gern.
1: Naja, das stimmt so jetzt. Ich habe mir immer gesagt, ich werde nie heiraten.
2: Mhm.
1: So, und dann 10 Jahre später, als ich etwas reifer war, habe ich gesagt, okay, also einmal heiraten, aber wenn das kaputt geht, dann nie wieder. Und das habe ich wirklich so fest behauptet, bis vor 3-4 Jahre, bin ich 3 Jahre mit der Miriam zusammen, meine jetzige Frau.
2: Mhm.
1: Klar, das war damals ein Flash, zack, also nicht auf den ersten Blick, weil daran glaube ich nicht.
2: Mhm.
1: Aber ich habe dann einfach gesagt, ich will diese Frau heiraten. Das musste zack, zack gehen, weil ich bin sehr ungeduldig. Dann habe ich gesagt, komm, lass uns bitte heiraten.
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7: Heute Vormittag erwartet Freiburg angenehme 24 Grad bei wolkenlosem Himmel. Morgen früh steigen die Temperaturen im Breisgau auf bis zu 25 Grad. Am Tageshöchstwert sind dann sogar 41 Grad zu erwarten, begleitet von leichtem Regen.
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7: A5 Basel Richtung Karlsruhe. Zwischen Efringen-Kirchen und Dreieck Neuenburg 1 Kilometer Stau. Mindestens 7 Minuten Zeitverlust. Gute Fahrt und kommt sicher an euer Ziel.
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7: In Friesenheim in der Adlerstraße steht ein Blitzer, erlaubt sind 30. Noch ein Blitzer steht in Weil am Rhein in der Hauptstraße. 20 ist hier die Höchstgeschwindigkeit. In Waldshut, Tiengen, stehen sie gerade in der Klettgaustraße. Erlaubt sind 50.
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1: Hat jetzt als DJ auch Musik gemacht beim 30. von meinem Sohn.
2: Okay, cool.
1: Und muss mich auch erstmal an die ganz junge Musik, die heute läuft, gewöhnen. Hab mich erstmal so ins Playlisten eingelesen.
2: Aber haben die Leute getanzt?
1: Ja, ja, doch.
2: Na, siehste.
1: Doch.
2: Dann ist ja irgendwas richtig gelaufen.
1: Ja, ja, ich habe mir da auch gar keinen Gedanken drum gemacht, weil ich bin der Vater und es wird mir jetzt keiner so jetzt dumm kommen, weil ich jetzt das Spiel. Es war ein schöner Abend, coole Feier.
2: Das ist doch schon cool, wenn man so erwachsene Kinder hat, oder? Und ich selber ja auch noch nicht gut, alt ist.
1: Ja. Ich finde das gut, weil du tickst einfach dann auch anders.
2: Ja. Also,
1: ich war früher, glaube ich, ziemlich streng als Vater. Aber
2: obwohl du noch so jung warst?
1: Ja, ja. Ich bin ja jetzt erst vor kurzem 52 geworden. Mhm. Heute denke ich einfach, dass das so eine Art Überforderung gewesen war.
2: Ja.
1: Dass ich mir einfach gedacht habe, hey, du kommst mit dieser Situation rein, klar. Du musst jetzt hier gucken, dass hier das alles läuft. Die müssen in die Schule, in den Kindergarten.
2: Mhm.
1: Ja, und ich kann dir eins sagen, wenn du neben dem Kindergarten wohnst und dein Kind bringst du in den Kindergarten, dann steht er auf einmal wieder draußen am Zaun und sagt, ich gehe nicht in den Kindergarten. Und ich stand draußen auf der Terrasse und denke ich, hey, was ist das denn, ey?
2: Ja, ja.
1: Und heute lache ich drüber, aber damals war ich stinksauer.
2: Na klar, ja. Man ist ja dann auch froh, wenn man kurz durchatmen kann. Ne? Also
1: ja,
2: ich meine, ich habe nur ein Kind und ich denke manchmal schon so, jetzt aber erstmal einen Kaffee.
1: Du genießt diese
2: klar.
1: Zeit.
2: Ja, finde ich auch.
1: Sag egal, mal, wie toll die sind.
2: Ja, ja, ja, eben. Die sind super toll, aber die sind auch super anstrengend. So.
1: Ja, klar.
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4: Mit Justin Hamm, guten Tag. Der Ansturm von Zehntausenden Migranten auf die spanische Exklave Ceuta hat eine Diskussion über die Grenzsicherung ausgelöst. So fordert CSU-Europapolitiker Weber mehr Befugnisse für die europäische Grenzschutzagentur Frontex.
5: Wenn eine linke Regierung in Spanien nicht willens ist, die Außengrenze zu sichern, dann muss Frontex auch Kommandogewalt bekommen. Dann muss auch Europa an diese Grenze gehen und für Ordnung sorgen. Und das heißt ehrlich gesagt ja nichts anderes als Recht durchsetzen.
4: Weber bei RTL. Die Lage auf Ceuta hat sich mittlerweile wieder beruhigt. Fast alle Geflüchteten sind zurück in Marokko. Die griechische Feuerwehr kämpft weiter gegen einen großflächigen Waldbrand westlich von Athen. Hunderte Einsatzkräfte waren die ganze Nacht am Kithairon-Gebirge vor Ort, unterstützt von Militärfahrzeugen, Freiwilligen und schwerem Gerät. Die Flammen breiten sich wegen starker Winde zeitweilig mit hoher Geschwindigkeit aus. Die großen Waldbrände in Frankreich und Spanien sind weiter unter Kontrolle. Die CDU in Sachsen-Anhalt hält trotz Kritik an der Wahlkampftour mit Schauspieler Didi Hallervorden fest. Hallervorden hatte bei den Terminen mit CDU-Spitzenkandidat Schulze scharfe Kritik an der Verteidigungspolitik der Bundesregierung geübt und mit Bezug auf Gaza von Völkermord gesprochen. Die CDU-Bundespartei widerspricht dem deutlich, betont aber die Kunstfreiheit. Hallervorden will mit seinem Engagement eine absolute Mehrheit der AfD verhindern. Die deutsche Industrie schlägt Alarm. Der Verband BDI spricht von einem China-Schock 2.0. Billigwaren aus China würden wegen Überkapazitäten den europäischen Markt fluten. BDI-Chefin Gönner sagt, Europa braucht mehr Durchsetzungskraft gegenüber China, aber keine komplette Abschottung. Als eigene Stärke nennt sie den regelbasierten Handel der EU, also Verlässlichkeit. 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
7: Jetzt am Vormittag zeigt sich Iringen mit warmen 26 Grad und wolkenfreiem Himmel. In St. Peter sind die Temperaturen ähnlich, fast wolkenlos. Am Montagmorgen werden im Kaiserstuhl bis zu 25 Grad erwartet. Der Tageshöchstwert erreicht 41 Grad, begleitet von etwas Regen.
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7: A5 Basel Richtung Karlsruhe. Zwischen Riegel und Herbolzheim Gefahr durch kaputtes Fahrzeug. A5 Basel Richtung Karlsruhe zwischen Efringen-Kirchen und Dreieck Neuenburg Gefahr durch kaputtes Fahrzeug. A5 Basel Richtung Karlsruhe zwischen Efringen-Kirchen und Dreieck Neuenburg 2 Kilometer Stau, mindestens 11 Minuten Zeitverlust. B31 Freiburg Richtung Donaueschingen zwischen Kirchzarten und Buchenbach-Falkensteig dichter Verkehr, mindestens 6 Minuten Zeitverlust. Feldberg, Schwarzwald, B500 zwischen Feldberg-Altglashütten, Windquellweier und Feldberg-Behrental, B317 dichter Verkehr, mindestens 5 Minuten Zeitverlust. Gute Fahrt und kommt sicher an euer Ziel.
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7: In Lörrach in der Greta-Straße wird geblitzt. Hier gelten 30. Zusätzlich wird in Lahr in der Tiergartenstraße kontrolliert. Und zuletzt haben wir noch eine Kontrolle in der Dürrheimer Straße in Donaueschingen. Erlaubt sind höchstens 50.
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2: Jetzt wird's ein bisschen verrückt. Nachdem er 2015 entdeckt wird, schafft Post Malone es quasi über Nacht zum Superstar. Und mit dem Ruhm kommen dann auch teure Anschaffungen. Eine 3 Millionen teure Villa, Uhren, Schmucksammlungen. Und mittlerweile funkelt es nicht nur am Handgelenk. Der US-Rapper lässt sich Diamanten auf seine Zähne platzieren. 2 12-Karäter, ja, für 1,6 Millionen Dollar. Noch was Verrücktes? Post Malone hat 68 Tattoos am Körper. Davon allein 12 im Gesicht. Während seiner Schulzeit geht Malone verschiedenen Jobs nach. Er legt hin und wieder als DJ an Hochzeiten auf oder liefert für Chicken Express, also Hühner Express, Essen aus. Den Lieferdiensten kehrt er auch als Weltstar nie den Rücken. Als treuer Kunde gibt der Rapper im Jahr ca. 40.000 Dollar für geliefertes Essen aus. So, genug geplaudert, jetzt wollen wir was von ihm hören. Ein Highlight aus 2019. Post Malone und Circles.
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3: Am Vormittag zeigt das Thermometer in Lahr heiße 28 Grad und der Himmel präsentiert sich wolkenlos. Morgen früh wird es in der Ortenau bis zu 25 Grad warm. Der Tageshöchstwert erreicht satte 40 Grad, begleitet von leichtem Regen.
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3: A5 Basel Richtung Karlsruhe zwischen Efringenkirchen und Dreieck Neuenburg, Gefahr durch kaputtes Fahrzeug. A5 Basel Richtung Karlsruhe zwischen Riegel und Herbolzheim, Gefahr durch kaputtes Fahrzeug. A5 Basel Richtung Karlsruhe zwischen Efringenkirchen und Dreieck Neuenburg, 2 Kilometer Stau, mindestens 10 Minuten Zeitverlust. A5 Basel Richtung Karlsruhe zwischen Ettenheim und Offenburg, 1 Kilometer Stop and Go. B31 Freiburg Richtung Donaueschingen zwischen Kirchzarten und Buchenbach-Falkensteig, dichter Verkehr, mindestens 9 Minuten Zeitverlust. Wir wünschen eine sichere Fahrt. Kommt gut an euer Ziel.
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3: Geblitzt wird in Freiburg in der Schauinslandstraße. Hier sind 50 erlaubt. Auch in Friesenheim wird in der Adlerstraße geblitzt. Außerdem wird in der Triberger Straße in Elzach geblitzt. Die Höchstgeschwindigkeit beträgt dort 50.
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1: Erfrischend, fruchtig und naturtrüb. Ein Radler ist für viele eine tolle Alternative, wenn man Lust auf Bier hat, aber nicht diesen herben Geschmack möchte. Warum heißt dieses Getränk aber Radler? Tatsächlich kommt es wirklich vom echten Radler auf zwei Rädern. Denn der Legende nach erfand der bayerische Wirt Franz Xaver Kugler das Biermixgetränk im Jahr 1922 auf seiner Kugleralm in der Nähe von München. Als an einem sehr heißen Sommertag tausende durstige Radler in seinen Biergarten einfielen und das Bier knapp wurde, streckte er es einfach mit Zitronenlimonade, um den Ansturm zu bewältigen. Das Mischgetränk, was er da aus der Not erfunden hatte, war tatsächlich auch sehr gut für die Sportler, weil sie eine alkoholische Erfrischung haben konnten, ohne dass sie mit so viel Promille weiterfahren mussten. Und deswegen wurde dieses Getränk so ein Hit bei den Radlern und bekam so seinen Namen. Eure Mariella Mischial.
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5: Sonne und Temperaturen bis 34 Grad von Waldkirch bis Waldshut sehen wir heute am Sonntag in Baden. Im Schwarzwald messen wir 23 Grad. Morgen scheint die Sonne und erwärmt die Luft auf bis zu 37 Grad. Abends gibt es dann Blitz und Donner.
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6: Mit Justin Hamm. Guten Tag. Die riesigen Waldbrände in Frankreich und Spanien sind mittlerweile unter Kontrolle. In Griechenland sieht das anders aus. Hunderte Kräfte sind nahe der Hauptstadt Athen im Einsatz. Takis Staffos berichtet.
7: Mehr als 500 Einsatzkräfte kämpfen dort gegen die Flammen, unterstützt von Löschflugzeugen, Hubschraubern sowie Feuerwehrleuten aus Rumänien und Frankreich. Medien berichten von bis zu 200 zerstörten Häusern. Mitglieder von Tierschutzvereinen versuchen, Tiere aus den Brandgebieten zu retten.
6: Die seit Jahren anhaltende Krise in großen Teilen der deutschen Industrie belastet viele Beschäftigte seelisch oder körperlich. In einer YouGov-Umfrage berichten 44% über gestiegene geistige oder körperliche Belastungen in der Arbeit. Und weitere 29% melden zumindest teilweise höheren Stress. Zwei Hauptursachen, jeweils fast die Hälfte nannte Einsparungen und Effizienzprogramme sowie Personalabbau oder die Nichtbesetzung frei gewordener Stellen. Die FDP wird wieder relevanter. Nach dem Absturz bei der letzten Bundestagswahl liegt die Partei in mehreren Umfragen wieder über 5%. Damit würde die Rückkehr in den Bundestag gelingen. Seit Ende Mai wird die FDP von Wolfgang Kubicki angeführt. Er setzt auf einen konservativ-liberalen Kurs und die Kernthemen Wirtschaftsbildung und Migration. US-Präsident Trump ist sich sicher, sein Herzensprojekt, der Reflecting Pool, nahe dem Weißen Haus, wurde sabotiert. Staatsanwältin Pirro hat die Vandalismusklage nun fallen gelassen und Trump stellte seine ehemalige Vertraute öffentlich an den Pranger. Er stimme zu 100% nicht zu, so Trump. Allerdings hatte eine Untersuchung ergeben, Baumängel der Baufirma sind schuld am grünen Wasser und nicht Vandalismus. 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
8: A5 Richtung Karlsruhe zwischen Efringenkirchen und dem Dreieck Neuenburg 2 Kilometer Stau, 10 Minuten Zeitverlust mindestens. Im weiteren Verlauf zwischen Freiburg Mitte und Theningen 7 Kilometer Stop and Go, hier dauert es eine Viertelstunde länger. Und schließlich noch die B31 Richtung Donaueschingen zwischen Littenweiler Kappler Knoten und Buchenbach-Falkensteig dichter Verkehr, hier dauert es mindestens eine halbe Stunde länger. Da wo es geht, weiterhin eine gute und sichere Fahrt.
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8: Geblitzt wird unter anderem in Elzach in der Trieberger Straße 50 km/h, in Tottenau in der Passstraße auch hier 50 km/h, sowie in Friesenheim in der Adlerstraße in der 30er. Weitere Blitzer gibt's auf unserer Homepage baden.fm und melden geht ganz einfach per WhatsApp-Nachricht oder Anruf unter 0800 50 60 106.
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5: Und dieser Sonntag wird sonnig. Ich grüße euch. Ja, da bleibt keiner zu Hause. Da geht es raus in die schöne badische Landschaft. Vielleicht sogar auf eine kleine Radtour. Heutzutage gerne mit dem E-Bike. Und unsere Julika, die hat gleich Grüße für einen ganz speziellen E-Biker. Mehr dazu in wenigen Minuten. Vorher rocken wir euren Sonntag mit Midnight Oil aus Australien. Beds are burning. Das sind die 80er. Ed Sheeran und Shape of You werdet ihr gleich hören. Und hier wieder mal die wundervolle Holly Humberstone. To Love Somebody mit schöner Love-Music in den Sonntagmittag.

0: Baden FM, wir rocken durch den Sonntag. Hi, ich bin Colin Farron. Ja, eins unserer modernsten Verkehrsmittel ist ja das E-Bike. Ist schon praktisch, da muss man am Berg nicht mehr so strampeln. Eigentlich eine ganz einfache Sache. Ja, eigentlich, aber unsere Julika aus dem Baden FM-Team, die hat ein paar Gedanken dazu, beziehungsweise einen Gruß.
1: Grüße gehen raus heute an den Herrn, der auf dem Fahrradweg in Richtung Umkirch vor mir gefahren ist. Genau wie ich auf einem E-Bike und ich dachte, wir sind im gleichen Team, aber er kannte die Regeln nicht. Für alle, die nicht oder neu im Game sind, entweder man fährt die Karre aus und brettert mit 25 km/h durch die Gegend oder man drosselt die Geschwindigkeit. Was man nicht macht, ist 24,5 km/h zu fahren. Das bedeutet nämlich, und ich bin wirklich keine Mathe-Leuchte, dass man knapp langsamer ist als 25 km/h. Und das bedeutet wiederum, dass der Überholvorgang für mich, die ich mit 25 durch die Straßen flüge, schier unmöglich wird. Was ist los mit dir, Mann vor mir? Du bist zu langsam, als dass ich hinter dir bleiben könnte, aber zu schnell, um dich würdevoll zu überholen. Du kreierst diesen schrecklichen Moment einer gefühlten Ewigkeit, indem wir Kopf an Kopf fahren. Zwei unbekannte, sich völlig fremde Menschen nebeneinander, die sich nichts zu sagen haben. Bis ich es endlich doch geschafft habe, wie bei einem Elefantenrennen auf der Autobahn, zu überholen. Mann, geh aus dem Weg!
0: 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Hier ist einer von Tom Gregory.

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4: Im Baden genießen wir heute einen sonnigen Sonntag mit 34 Grad in Oberrimsingen. In den Höhenlagen gibt es 23 Grad. Zum Wochenbeginn setzt sich das Sommerwetter fort mit Temperaturen bis zu 37 Grad. Am Abend müssen wir dann mit Wärmegewittern rechnen.
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4: A5 Richtung Karlsruhe zwischen Efringen-Kirchen und dem Dreieck Neuenburg 2 Kilometer Stau. Hier dauert es circa 15 Minuten länger. Und die B31 Richtung Donaueschingen zwischen Freiburg-Littenweiler, Kappler-Knoten und Buchenbach-Falkensteig dichter Verkehr. Hier 30 Minuten mehr einplanen. Da wo es geht, weiterhin eine gute und sichere Fahrt.
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4: Blitzer stehen unter anderem in Elzach in der Trieberger Straße 50 km/h, in Tottenau in der Passstraße 50 km/h, auch hier, sowie in Friesenheim in der Adlerstraße in der Tempo-30-Zone. Noch mehr Blitzer stehen auf unserer Homepage baden.fm und melden geht ganz einfach per WhatsApp-Nachricht oder Anruf unter 0800 50 60 106.
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Baden FM im ersten Augustwochenende 2026 und pünktlich zum Ferienbeginn steigen auch die Temperaturen wieder. Teilweise wird es ziemlich heiß mit Temperaturen fast über 40 Grad. Ja, da ist es gut, wenn man eine Klimaanlage hat, aber sich eine zu besorgen ist in diesen Tagen gar nicht so einfach. Die Dinger sind teilweise einfach ausverkauft oder werden zu Mondpreisen angeboten, aber irgendwie werden wir diesen Sommer schon überstehen. Und wir sollten ihn genießen, denn im Winter heißt es wieder frieren, aber bei uns ist es immer heiß, zu jeder Jahreszeit, mit 80er Rock und allen deinen Lieblingssongs. Hier ist Alice Cooper und Poison.

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4: Der Sonntag bringt uns in Baden sonniges Wetter mit 34 Grad am Oberrhein, in den Bergen 23 Grad. Morgen am Montag bleibt es zunächst sonnig, bei Werten bis zu 37 Grad. Gegen Abend gibt es Wärmegewitter.
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5: Mit Justin Hamm, guten Tag. Wegen der Hitze wird Niedrigwasser in großen Flüssen zum Problem. Die Pegelstände sind historisch niedrig. Auf dem Rhein und der Donau ist die Schifffahrt derzeit nur eingeschränkt möglich. Das hat auch wirtschaftliche Folgen. NRW-Verkehrsminister Kriescher will das nun bundesweit zum Thema machen. Es brauche unter anderem Geld für den Ausbau von Fahrrinnen, sagt er. Ungarn musste wegen des Niedrigwassers in der Donau jetzt sogar ein Atomkraftwerk abschalten. An diesem Wochenende feiern wieder viele friedlich bei Pride-Paraden. Gleichzeitig läuft die Aufarbeitung des Anschlags auf den CSD in Berlin. Unionsfraktionschef Frei hat zügige Gesetzesverschärfungen im Umgang mit Gefährdern angekündigt. David Riemer berichtet.
6: Frei ist sich sicher, die Politik muss jetzt schnell handeln. Die Menschen haben Anspruch darauf, dass angekündigte Maßnahmen auch umgesetzt werden. Innenminister Dobrindt spricht sich unter anderem für mehr elektronische Fußfesseln, eine bundesweit einheitliche Präventivhaft für Gefährder und strengere Regeln beim Jugendstrafrecht für erwachsene Gefährder aus.
5: US-Präsident Trump hat eine neue Angriffswelle gegen den Iran vorerst abgesagt. Grund seien angebliche Fortschritte bei Verhandlungen. Der Iran habe darum gebeten, da es Umrisse einer Einigung gebe, so Trump. Dazu zählt die Öffnung der Straße von Hormuz und ein Ende der iranischen Atombedrohung, heißt es. Der durch Netflix bekannte Bergsteiger Nirmal Purja ist bei einem Lawinenunglück in Pakistan ums Leben gekommen. Die Trauer ist groß, auch im britischen Königshaus. Prinz William sagte, Purja habe mit Auszeichnung bei den britischen Streitkräften gedient, bevor er zu einem der größten Bergsteiger der Welt wurde. Purja war der erste Mensch, der alle 14 Achttausender in einer Saison bestiegen hat. 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
7: A5 Richtung Karlsruhe zwischen Efringenkirchen und dem Dreieck Neuenburg. 2 Kilometer Stau, hier dauert es mindestens 10 Minuten länger. B31 Richtung Donaueschingen. Zwischen Kirchzarten und Buchenbach-Falken steigt dichter Verkehr. Hier eine halbe Stunde mehr einplanen. Schließlich noch die B317 Richtung Titisee-Neustadt zwischen Tottenau-Fahl und Feldberg-Passhöhe. Dichter Verkehr, hier dauert es circa 10 Minuten länger. Da wo es geht, weiterhin eine gute und sichere Fahrt.
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7: Geblitzt wird unter anderem in Elzach in der Trieberger Straße 50 km/h, in Tottenau in der Passstraße auch hier 50 km/h, sowie in Friesenheim in der Adlerstraße in der 30er. Weitere Blitzer gibt's auf unserer Homepage baden.fm und melden geht ganz einfach per WhatsApp-Nachricht oder Anruf unter 0800 50 60 106.
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4: Ferienzeit ist Badezeit. Und ganz egal, ob im Sportbad in Badenweiler oder im Eugen-Keidel-Bad in Freiburg, ohne Bademeister geht es nicht. Und der hat eine ganze Menge zu tun. Unsere Amelie aus dem Baden-FM-Team hat sich mal mit einem unterhalten. Das Ergebnis, das hört ihr gleich. Vorher brennt der Äther mit Linkin Park aus den 2000ern. Wir rocken mit Burn It Down und Hunter X ist mit seinem Team wieder am Start und aktuelle Musik heißt Golden.
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0: Sonntagnachmittag, Baden FM im Radio. Hi, ich bin Colli Ferrin. Ja, Freibad gehört zum Sommer einfach dazu. Pommes, Planschen und ein paar Bahnen ziehen. Möglich machen das die Bademeister. Doch der Job besteht aus weit mehr, als nur am Beckenrand aufzupassen. Wie viel Verantwortung und Arbeit wirklich dahinter steckt, das hat sich unsere Amelie im Spad in Waldkirch einmal angeschaut.
1: Ich höre schon einige Kinder kreischen. Viele ziehen hier schon ihre Bahnen. Hier ist einiges los. Und neben mir steht Stefan Müller, der erste Bademeister hier. Lieber Stefan, um wie viel Uhr hat denn heute dein Arbeitstag begonnen?
2: Mein Arbeitstag beginnt morgens circa um 8:45.
1: Und was muss alles erledigt werden, bevor der Badegast dann ins Wasser springen kann?
2: Morgens fangen wir an, wir kontrollieren die Wasserqualität, kontrollieren den allgemeinen Zustand des Bades. Zum morgendlichen Kontrollgang gehört auch eine Sichtkontrolle der technischen Anlagen.
1: Dürfen wir da jetzt auch mal einen Blick reinwerfen?
2: Aber natürlich, gehen wir gleich hin.
1: So, wir wurden jetzt in den Technikraum reingeführt oder ich würde eher sagen Technikhalle. Was schaue ich mir hier gerade alles an?
2: In dem Raum befindet sich die Wasseraufbereitung des ganzen Schwimmbades. Hier wird das Wasser wieder gereinigt, mit Chemikalien aufbereitet.
1: Also das ist wirklich abartig. Ganz viele Schläuche, Pumpen, Knöpfe anzeigen. Wie lange dauert der Prozess?
2: Das komplette Wasser ist in 2 bis 3 Stunden einmal komplett ausgetauscht.
1: Und wie oft am Tag müsst ihr hier durch?
2: Ich laufe im Schnitt 4-5 Mal am Tag hier durch. Jetzt gehen wir noch kurz in den Chlorgastraum, in den gefährlichsten Raum des Bades.
1: Also ich sehe hier außen an der Tür schon mal einen Totenkopf und Explosionswarnschild. Ja, Stefan, ich vertraue dir jetzt voll und ganz. Man riecht es schon hier ein bisschen, ne? Und worauf musst du jetzt hier achten?
2: Ich kontrolliere, dass alle Flaschen noch im Betrieb sind.
1: Ja, will ich direkt hier auch einfach wieder rausgehen an die frische Luft, in die Sicherheit. Boah, also diese 5 riesigen Kanister, die da in diesem Technikraum waren, wo das Wasser gereinigt wird, die waren echt beeindruckend. Die waren so riesig. Und es macht natürlich Sinn, dass das Wasser irgendwo gereinigt werden muss. Aber ich habe mir vorher nie darüber Gedanken gemacht, wo das passiert.
0: Ja, und was sonst noch alles zu Stefans Arbeit als Bademeister dazugehört und woran man eine ertrinkende Person wirklich erkennt, das hört ihr in circa einer halben Stunde genau hier bei Baden FM.

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6: Sonne und Temperaturen bis zu 34 Grad von Waldkirch bis Waldshut sehen wir heute am Sonntag in Baden. Im Schwarzwald messen wir 23 Grad. Morgen scheint die Sonne und erwärmt die Luft auf bis zu 37 Grad. Abends gibt es dann Blitz und Donner.
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6: A5 Richtung Karlsruhe zwischen Efringenkirchen und dem Dreieck Neuenburg 2 Kilometer Stau. Hier dauert es circa 15 Minuten länger. Und B31 Richtung Donaueschingen zwischen Kirchzarten und Buchenbach-Falkensteig dichter Verkehr. Hier circa 20 Minuten mehr einplanen. Da wo es geht, weiterhin eine gute und sichere Fahrt.
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6: Blitzer stehen unter anderem in Elzach in der Trieberger Straße 50 km/h, in Tottenau in der Passstraße 50 km/h, auch hier sowie in Friesenheim in der Adlerstraße in der Tempo-30-Zone. Noch mehr Blitzer stehen auf unserer Homepage baden.fm und melden geht ganz einfach per WhatsApp-Nachricht oder Anruf unter 0800 50 60 106.
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0: 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Ja, Freibad gehört zum Sommer einfach dazu. Pommes, Planschen und ein paar Bahnen ziehen. Damit das alles sicher läuft, sind die Bademeister im Einsatz. Und deren Job besteht aus deutlich mehr als nur am Beckenrand aufzupassen. Amelie hat Bademeister Stefan im Bad in Waldkirch bei seiner Arbeit begleitet. Los ging es im Technikraum, bei der Wasseraufbereitung und an der Kloranlage. Was sonst noch auf seiner täglichen To-Do-Liste steht, das hören wir jetzt.
1: Stefan, du hast mir jetzt gerade verraten, du machst hier mehrere hundert Gänge am Tag um das Becken rum. Worauf achtest du denn am meisten?
2: Dass die Gäste sich im Wasser normal verhalten und normal bewegen. Vermeintlich meint man, dass Kinder, wenn sie in Wassernot geraten, zappeln, mit den Händen wedeln und wirklich um Hilfe rufen, was gar nicht stattfindet. Der reale Fall ist, dass Kinder meistens sehr lethargisch im Wasser liegen, den Kopf im Nacken haben und gar nichts mehr machen. Dort zählt dann jede Sekunde.
1: Wie gut muss man als Bademeister schwimmen können?
2: Für diesen Job muss man die Affinität und den Spaß am Wasser haben, sonst funktioniert das ganze Spiel nicht. Und zusätzlich schauen wir auch, dass wir regelmäßig selbst trainieren gehen, frischen regelmäßig unseren Rettungsschwimmschein auf.
1: Ja, wie oft habt ihr hier wirklich so konkrete Streitsituationen, wo es dann auch mal brenzlig wird?
2: Streitsituationen sind hier sehr überschaubar und dann werden Situationen unkompliziert gelöst.
1: Was ist denn dein Lieblingspart an deinem Job oder warum machst du den Job so gerne?
2: Ich liebe an dem Job die Vielfalt, auch natürlich der Umgang mit den Menschen. Schwimmbäder bilden die Gesellschaft sehr schön ab und alle sind gleich. Und es macht einfach Spaß, denen was beizubringen, Kindern auch mal ein Seepferdchen abzunehmen. Die Kinder sind stolz wie sonst was, die Eltern sind happy und das Strahlen in den Gesichtern ist einfach was Schönes.
1: Wir haben Stefan jetzt 2 Stunden bei seinem Job begleitet und eins ist klar. Am Beckenrand stehen, das ist nur ein kleiner Teil von seinem Job. Stefan muss gleichzeitig Rettungsschwimmer, Techniker, Ansprechpartner, ja und manchmal eben auch Streitschlichter sein und dabei das ganze Bad im Blick behalten. Ich sag Hut ab.
0: Bei der Aufsicht bekommt das Team im Spad zeitweise auch Unterstützung von ehrenamtlichen Kräften der DLRG. Die Reportage gibt's jetzt auch zum Anschauen auf Bad.

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4: In Baden genießen wir heute einen sonnigen Tag mit bis zu 34 Grad in Oberrimsingen. In den Höhenlagen gibt es 23 Grad. Zum Wochenbeginn setzt sich das Sommerwetter fort mit Temperaturen bis zu 37 Grad. Am Abend müssen wir dann mit Wärmegewittern rechnen.
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5: Mit Helen Martin, guten Tag. Die anhaltende Trockenheit sorgt in Deutschland für historisch niedrige Wasserstände auf Rhein und Donau. Für die Binnenschifffahrt wird das zunehmend zum Problem. Viele Frachtschiffe können nur noch mit deutlich weniger Ladung fahren oder müssen einzelne Strecken ganz meiden. NRW-Verkehrsminister Krischer fordert eine nationale Strategie. Wegen des niedrigen Pegels in der Donau musste Ungarn nun sogar ein Atomkraftwerk abschalten. In der EU sind heute strengere Regeln für bestimmte KI-Systeme in Kraft getreten. Wie ChatGPT und Co. ihre Inhalte jetzt kennzeichnen müssen, berichtet Dieter Ebeling.
6: Eine Art Wasserzeichen schlägt ein Praxisleitfaden der EU-Kommission vor. Oder auch eine Einblendung, wenn man mit dem Mauszeiger über ein von KI verfälschtes Gesicht fährt. Aber man wolle beispielsweise bei Satire oder anderer Kunst den Genuss des Kunstwerkes auch nicht zu sehr stören, heißt es. Wie das dann genau aussieht, werden wir ja noch sehen.
5: Die seit Jahren anhaltende Krise in großen Teilen der deutschen Industrie belastet viele Beschäftigte seelisch oder körperlich. In einer YouGov-Umfrage berichteten 44% über gestiegene geistige oder körperliche Belastung in der Arbeit. Und weitere 29% meldeten zumindest teilweise höheren Stress. 2 Hauptursachen, jeweils fast die Hälfte nannte Einsparungen und Effizienzprogramme sowie Personalabbau oder die Nichtbesetzung freigewordener Stellen. Die Deutsche Umwelthilfe will bald vor das Bundesverfassungsgericht ziehen gegen das neue Heizungsgesetz. Das Gesetz ist vergangene Woche im Bundesgesetzblatt verkündet worden. Die DUH kritisiert, das Klimaneutralitätsziel 2045 sei damit nicht erreichbar, da auch nach 2044 noch Öl- und Gasheizungen erlaubt bleiben. Als Kläger sieht die Umwelthilfe junge Mieter, die in Zukunft stark von den Auswirkungen betroffen sind. 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
4: A5 Richtung Basel zwischen Bühl und Achern. 3 Kilometer Stau. Hier dauert es mindestens eine Stunde länger. In der Gegenrichtung, Richtung Karlsruhe, zwischen Efringenkirchen und dem Dreieck Neuenburg derzeit 2 Kilometer Stau, circa 15 Minuten Zeitverlust und die B31 Richtung Donaueschingen zwischen Kirchzarten und Buchenbach-Falkensteig, dichter Verkehr hier und da dauert es mindestens 15 Minuten länger. Da, wo es geht, weiterhin eine gute und sichere Fahrt.
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4: Geblitzt wird unter anderem in Kirchzarten in der Höllentalstraße 60 km/h, in Bad Krozingen in der Landstraße 50 km/h sowie in Lörrach in der Greterstraße in der 30er. Noch mehr Blitzer stehen auf unserer Homepage baden.fm und melden geht ganz einfach kostenlos unter 0800 50 60 106 per Anruf oder per Nachricht über WhatsApp.
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4: An diesem Wochenende gibt es ja wieder eine ganze Menge Festle in Baden. Zum Beispiel das legendäre Staufner Weinfest, das zum ersten Mal 1973 stattgefunden hat. Über das Lebensgefühl aus diesem Jahr geht es in wenigen Minuten in einem von Lennarts Lieblingssongs. Und ich habe für euch die 80er, Nick Kershaw, The Riddle, was von Pink und Irrelevant und was Neues von Ray Dalton. Blood Running heißt der Titel.

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2: 1973 von James Blunt ist für mich so ein Song, der von unserer wilden Zeit erzählt, in der das Leben noch unbeschwert und voller Freiheit ist. James singt von den Nächten im legendären Paca-Club auf Ibiza, einem Ort, der für viele für Freiheit und unbeschwerte Jugend steht. Es geht um den Drang, das Leben in vollen Zügen zu genießen, das Gefühl, unbesiegbar zu sein. Der Song erinnert mich aber auch daran, wie schnell die Zeit vergeht und wie sehr man sich manchmal nach diesen verrückten Nächten zurücksehnt. Es ist diese Mischung aus Nostalgie und einer gewissen Melancholie und das macht den Song wirklich besonders. Ich verbinde mit dem Song aber nicht nur die Partys von früher. Der Song erinnert mich daran, dass es in den Erinnerungen eine Art ewige Freiheit gibt, auch wenn die Nächte und Jahre längst vorbei sind. Und genau das macht den Song so kraftvoll für mich. Er lässt mich spüren, dass die besten Momente in uns weiterleben. Egal wie viele Jahre vergehen.
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1: Der Sonntag bringt uns in Baden sonniges Wetter mit 34 Grad am Oberrhein, in den Bergen 23 Grad. Morgen am Montag bleibt es zunächst sonnig, bei Werten bis zu 37 Grad. Gegen Abend gibt es Wärmegewitter.
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1: A5 Richtung Karlsruhe zwischen Efringen-Kirchen und dem Dreieck Neuenburg 2 Kilometer Stau. Hier seid ihr in einer Viertelstunde durch. Gilt auch für die B31 Richtung Donaueschingen. Zwischen Kirchzarten und Buchenbach-Falken steigt hier dichter Verkehr und es dauert 15 Minuten länger, wie gesagt. Da wo es geht, weiterhin noch eine gute und sichere Fahrt.
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1: Blitzer gibt's unter anderem in Kirchzarten in der Höllentalstraße 60 km/h, in Bad Krozingen in der Landstraße 50 km/h und in Lörrach in der Greterstraße in der Tempo-30-Zone. Noch mehr Blitzer stehen auf unserer Homepage baden.fm und melden geht ganz einfach kostenlos per WhatsApp-Nachricht oder Anruf unter 0800 50 60 106.

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2: Ist die Hochzeit der schönste Tag des Lebens? Ich habe nie geheiratet. Ich weiß es deswegen
1: nicht. Du hast
2: nicht.
1: Nie geheiratet.
2: Nee, ich habe es auch nicht vor. Also ich bin fest verpartnert.
1: Das ist eine Fangfrage jetzt.
2: Nee, überhaupt nicht. Null.
1: Nein, aber ich war mal 29 Jahre verheiratet und dann habe ich 4 tolle erwachsene Kinder.
2: Oh, wow.
1: Einer, der älteste ist 30, der jüngste ist 22. Ja, und jetzt ging das auseinander. Jetzt bin ich aber seit einem Jahr wieder verheiratet. Ich habe relativ zügig wieder geheiratet.
2: Mhm.
1: Da waren alle sehr schockiert drumherum, die mich kennen.
2: Okay.
1: Ich sag, Alex, was machst denn du? Ich habe gesagt, ich heirate wieder, weil ich habe eine Frau gefunden, die ich sehr liebe und möchte einfach wieder heiraten. Fertig. Ja, jetzt ist natürlich cool auch mal zu hören, dass du jetzt zum Beispiel fest verpartnert bist und dass du nichts von der Hochzeit hältst.
2: Also ich finde, das kann ja jeder machen, wie er will.
1: Ja,
2: ne? Ich finde es nur jetzt cool, wenn jemand sagt, er war schon mal verheiratet, aber dann nochmal zu heiraten. Warum nicht? Du heiratest einfach gern.
1: Naja, das stimmt so jetzt. Ne? Ich habe mir immer gesagt, ich werde nie heiraten.
2: Mhm.
1: So, und dann 10 Jahre später, als ich etwas reifer war, habe ich gesagt, okay, also einmal heiraten, aber wenn das kaputt geht, dann nie wieder. Und das habe ich wirklich so fest behauptet, bis vor 3-4 Jahre, bin ich 3 Jahre mit der Miriam zusammen, meine jetzige Frau.
2: Mhm.
1: Klar, das war damals ein Flash, zack, also nicht auf den ersten Blick, weil daran glaube ich nicht.
2: Mhm.
1: Aber ich habe dann einfach gesagt, ich will diese Frau heiraten. Das musste zack, zack gehen, weil ich bin sehr ungeduldig. Dann habe ich gesagt, komm, lass uns bitte heiraten.
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4: Sonne und Temperaturen bis 34 Grad von Waldkirch bis Waldshut sehen wir heute am Sonntag in Baden. Im Schwarzwald messen wir 23 Grad. Morgen scheint die Sonne und erwärmt die Luft auf bis zu 37 Grad. Abends gibt es dann Blitz und Donner.
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5: Mit Helen Martin, guten Tag. Welche Folgen wird der Ansturm zehntausender Migranten auf die spanische Exklave Ceuta haben? Eins ist klar, die Debatte um den Schutz der EU-Außengrenzen hat sich verschärft. Bundesaußenminister Wadephul will, dass die EU-Kommission dem Schutz der Außengrenzen absolute Priorität einräumt. David Riemer.
6: Die Lage in Ceuta habe die Anfälligkeit Europas gezeigt. Gleichzeitig sei die Krise dank der Zusammenarbeit mit Marokko schnell gelöst worden. Am Dienstag wollen die EU-Innenminister per Videokonferenz über die aktuelle Lage beraten. Nach Angaben der spanischen Regierung sind fast alle der 50.000 bis 60.000 Migranten nach Marokko zurückgekehrt.
5: Spanien wird, wie auch andere Länder in Europa, von schweren Waldbränden geplagt. Jetzt sind 2 neue Feuer ausgebrochen. In der Provinz Cáceres im Westen des Landes hat ein LKW gebrannt. Die Flammen haben sich schnell auf die Umgebung ausgebreitet. In der autonomen Region Katalonien im Nordosten Spaniens haben starke Winde einen Waldbrand wieder angefacht. Heute ist der Europäische Holocaust-Gedenktag für Sinti und Roma. Zu diesem Anlass hat der Antiziganismusbeauftragte der Bundesregierung, Brandt, dazu aufgerufen, die Erinnerung an die NS-Verbrechen wachzuhalten. Bei einer Gedenkveranstaltung im früheren Vernichtungslager Auschwitz-Birkenau hat er gefordert, Antiziganismus, Rassismus und Menschenverachtung entschieden entgegenzutreten. Schätzungsweise bis zu 500.000 Sinti und Roma wurden von den Nationalsozialisten ermordet. 1,5 Jahre ist es her, dass die FDP aus dem Bundestag geflogen ist. Und auch in mehrere Länderparlamente haben es die Liberalen nicht geschafft. In verschiedenen Umfragen schaut es aber so aus, als würde es wieder leicht bergauf gehen. Und auch in einer neuen INSA-Umfrage liegt die FDP bei 5%. Damit würde sie aktuell wieder in den Bundestag einziehen. Stärkste Kraft ist laut der INSA-Umfrage die AfD. 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
7: A5 Richtung Karlsruhe zwischen Efringenkirchen und dem Dreieck Neuenburg 2 Kilometer Stau, 15 Minuten Zeitverlust. B31 Richtung Donaueschingen zwischen Kirchzarten und Buchenbach-Falkensteig, dichter Verkehr, hier dauert es 15 Minuten länger. Die B500 Richtung Waldshut-Tiengen zwischen Feldberg, Altglashütten, Windquellweier und Schluchsee, dichter Verkehr, 10 Minuten Zeitverlust und 10 Minuten länger dauert es auch auf der B500 Richtung Kirchzarten zwischen Triberg und Schönwald wegen dichten Verkehrs. Davos geht weiterhin eine gute und sichere Fahrt.
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7: Geblitzt wird unter anderem in Kirchzarten in der Höllentalstraße 60 km/h, in Bad Krozingen in der Landstraße 50 km/h sowie in Lörrach in der Greterstraße in der 30er. Noch mehr Blitzer stehen auf unserer Homepage baden.fm und melden geht ganz einfach kostenlos unter 0800 50 60 106 per Anruf oder per Nachricht über WhatsApp.
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7: Vor einigen Tagen war ja Vollmond, auch in Baden. Und vielleicht hat der ein oder andere dazu im Mondenlicht getanzt. Darum geht es gleich auch bei Toploader, Dancing in the Moonlight. Und was gibt's Neues von Teddy Swims? Mr. Know-It-All. Darauf erhebe ich meine Baden-FM-Tasse mit dem Redaktionscafé Marke Herzkasper mit der Doppelkoffeinstufe. Prost!
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1: Hi, ich bin der Alex aus Hertingen bei Bad Belling. Ich bin ziemlich jung Vater geworden, aber sehr stolz drauf.
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1: Hat jetzt als DJ auch Musik gemacht beim 30. von meinem Sohn.
2: Okay, cool.
1: Und muss mich auch erstmal an die ganz junge Musik, die heute läuft, gewöhnen. Hab mich erstmal so ins Playlisten eingelesen.
2: Aber haben die Leute getanzt?
1: Ja, doch.
2: Na siehste.
1: Doch.
2: Dann ist ja irgendwas richtig gelaufen.
1: Ja, das, da habe ich habe mir da auch gar keinen Gedanken drum gemacht, weil ich bin der Vater und es wird mir jetzt keiner so jetzt dumm kommen, weil ich jetzt das Spiel. Es war ein schöner Abend, coole Feier.
2: Das ist doch schon cool, wenn man so erwachsene Kinder hat, oder? Und selber ja auch noch nicht alt ist.
1: Ja. Ich finde das gut, weil du tickst einfach dann auch anders.
2: Also, ja.
1: Ich war früher, glaube ich, ziemlich streng als Vater. Aber
2: obwohl du noch so jung warst?
1: Ja. Ich bin ja jetzt erst vor kurzem 52 geworden. Mhm. Heute denke ich einfach, dass das so eine Art Überforderung gewesen war.
2: Ja.
1: Dass ich mir einfach gedacht habe, hey, du kommst mit dieser Situation rein, klar. Du musst jetzt hier gucken, dass hier das alles läuft. Die müssen in die Schule, in den Kindergarten.
2: Mhm.
1: Ja, und ich kann dir eins sagen, wenn du neben dem Kindergarten wohnst und dein Kind bringst du in den Kindergarten, dann steht er auf einmal wieder draußen am Zaun und sagt, ich gehe nicht in den Kindergarten. Und ich stand draußen auf der Terrasse und denke ich, hey, was ist das denn, ey?
2: Ja, ja.
1: Und heute lache ich drüber, aber damals war ich stinksauer.
2: Na klar, ja. Man ist ja dann auch froh, wenn man kurz durchatmen kann. Ne? Also
1: ja,
2: ich meine, ich habe nur ein Kind und ich denke manchmal schon so, jetzt aber erstmal einen Kaffee.
1: Du genießt diese Zeit.
2: Ja, finde ich auch.
1: Sag egal, mal, wie toll die sind.
2: Ja, eben. Die sind super toll, aber die sind auch super anstrengend. So.
1: Ja, klar.
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4: Im Baden genießen wir heute einen sonnigen Sonntag mit 34 Grad in Oberrimsingen. In den Höhenlagen gibt es 23 Grad. Zum Wochenbeginn setzt sich das Sommerwetter fort mit Temperaturen bis zu 37 Grad. Am Abend müssen wir dann mit Wärmegewittern rechnen.
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4: Derzeit keine Verkehrsmeldungen, weiterhin eine gute und sichere Fahrt.
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4: Blitzer gibt's unter anderem in Kirchzarten in der Höllentalstraße 60 km/h, in Bad Krozingen in der Landstraße 50 km/h und in Lörrach in der Greterstraße in der Tempo-30-Zone. Noch mehr Blitzer stehen auf unserer Homepage baden.fm und melden geht ganz einfach kostenlos per WhatsApp-Nachricht oder Anruf unter 0800 50 60 106.
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0: Baden FM, wir rocken durch den Sonntag. Hi, ich bin Colli Ferrin. Ja, eins unserer modernsten Verkehrsmittel ist ja das E-Bike. Ist schon praktisch, da muss man am Berg nicht mehr so strampeln. Eigentlich eine ganz einfache Sache. Ja, eigentlich, aber unsere Julika aus dem Baden FM-Team, die hat ein paar Gedanken dazu, beziehungsweise einen Gruß.
1: Grüße gehen raus heute an den Herrn, der auf dem Fahrradweg in Richtung Umkirch vor mir gefahren ist. Genau wie ich auf einem E-Bike und ich dachte, wir sind im gleichen Team, aber er kannte die Regeln nicht. Für alle, die nicht oder neu im Game sind, entweder man fährt die Karre aus und brettert mit 25 km/h durch die Gegend oder man drosselt die Geschwindigkeit. Was man nicht macht, ist 24,5 km/h zu fahren. Das bedeutet nämlich, und ich bin wirklich keine Mathe-Leuchte, dass man knapp langsamer ist als 25 km/h. Und das bedeutet wiederum, dass der Überholvorgang für mich, die ich mit 25 durch die Straßen flüge, schier unmöglich wird. Was ist los mit dir, Mann vor mir? Du bist zu langsam, als dass ich hinter dir bleiben könnte, aber zu schnell, um dich würdevoll zu überholen. Du kreierst diesen schrecklichen Moment einer gefühlten Ewigkeit, in dem wir Kopf an Kopf fahren. Zwei unbekannte, sich völlig fremde Menschen nebeneinander, die sich nichts zu sagen haben. Bis ich es endlich doch geschafft habe, wie bei einem Elefantenrennen auf der Autobahn zu überholen. Mann, geh aus dem

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5: Der Sonntag bringt uns in Baden sonniges Wetter mit 34 Grad am Oberrhein, in den Bergen 23 Grad. Morgen am Montag bleibt es zunächst sonnig bei Werten bis zu 37 Grad. Gegen Abend gibt es Wärmegewitter.
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6: Mit Helen Martin, guten Tag. Die Deutsche Umwelthilfe will das neue Heizungsgesetz vor dem Bundesverfassungsgericht kippen. Die Verfassungsbeschwerde soll im September eingereicht werden. David Riemer hat die Einzelheiten.
7: Die Umwelthilfe kritisiert, dass mit dem Gesetz das Ziel der Klimaneutralität bis 2045 nicht erreicht werden könne. Außerdem seien nach 2044 weiter neue Öl- und Gasheizungen möglich. Die Beschwerde stützt sich unter anderem auf Artikel 20a des Grundgesetzes zum Schutz der natürlichen Lebensgrundlagen und künftiger Generationen.
6: Nach dem Anschlag beim Berliner CSD rechnet Unionsfraktionschef Rai damit, dass es schnell schärfere Gesetze geben wird. Der Bild am Sonntag hat er gesagt, er sei davon überzeugt, dass Innenminister Dobrindt und Justizministerin Hubich vermutlich noch im August Vorschläge vorlegen. Dobrindt ist dafür, dass verstärkt elektronische Fußfesseln bei Gefährdern eingesetzt werden und dass es eine einheitliche Regelung zur Präventivhaft für Gefährder gibt. In der EU gelten seit heute neue Regeln zur Kennzeichnung von Inhalten, die mit KI erstellt wurden. Zum Beispiel müssen Bilder, Videos und Texte, die kommerziell oder professionell eingesetzt werden, entsprechend gekennzeichnet werden. Außerdem müssen Nutzerinnen und Nutzer darüber informiert werden, wenn sie mit einer KI interagieren. Durch die extreme Hitze und Trockenheit ist der Pegel des Rheins an weiteren Stellen in NRW auf neue Rekordtiefs gesunken. In Duisburg-Ruhrort zum Beispiel melden die Behörden einen Stand von 150 Zentimetern. Dadurch ist die Binnenschifffahrt stark eingeschränkt. NRW-Verkehrsminister Krischer fordert deshalb eine nationale Taskforce zu dem Thema. 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
5: A5 Richtung Karlsruhe zwischen Efringen-Kirchen und dem Dreieck Neuenburg derzeit wieder 1 Kilometer Stau. Hier dauert es circa 10 Minuten länger. Da es geht weiterhin eine gute und sichere Fahrt.
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5: Geblitzt wird unter anderem in Kirchzarten in der Höllentalstraße 60 km/h, in Bad Krozingen in der Landstraße 50 km/h sowie in Lörrach in der Greterstraße in der 30er. Noch mehr Blitzer stehen auf unserer Homepage baden.fm und melden geht ganz einfach kostenlos unter 0800 50 60 106 per Anruf oder per Nachricht über WhatsApp.
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5: Es ist wieder heiß in Baden und da gönnen wir uns gerne ein eiskaltes Erfrischungsgetränk. Eine Mischung aus Bier und Sprudel, süß oder sauer, namens Radler. Aber warum heißt dieses Getränk eigentlich Radler? Das erfahren wir in wenigen Minuten in einem unserer fantastischen Aha-Momente. Erfrischend auch unsere Musik aus den 80ern von Jermaine Jackson, Pierce Dora, When the Rain Begins to Fall. Nein, heute wird es wohl nicht regnen. Dante Thomas ist am Start mit Miss California und jetzt erstmal Bibi Rixa mit Faithless und New Religion, das ist New Music.
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1: Erfrischend, fruchtig und naturtrüb. Ein Radler ist für viele eine tolle Alternative, wenn man Lust auf Bier hat, aber nicht diesen herben Geschmack möchte. Warum heißt dieses Getränk aber Radler? Tatsächlich kommt es wirklich vom echten Radler auf zwei Rädern. Denn der Legende nach erfand der bayerische Wirt Franz Xaver Kugler das Biermixgetränk im Jahr 1922 auf seiner Kugleralm in der Nähe von München. Als an einem sehr heißen Sommertag tausende durstige Radler in seinen Biergarten einfielen und das Bier knapp wurde, streckte er es einfach mit Zitronenlimonade, um den Ansturm zu bewältigen. Das Mischgetränk, was er da aus der Not erfunden hatte, war tatsächlich auch sehr gut für die Sportler, weil sie eine alkoholische Erfrischung haben konnten, ohne dass sie mit so viel Promille weiterfahren mussten. Und deswegen wurde dieses Getränk so ein Hit bei den Radlern und bekam so seinen Namen. Eure Mariella Mischial.
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1: Sonne und Temperaturen bis zu 34 Grad von Waldkirch bis Waldshut sehen wir heute am Sonntag in Baden. Im Schwarzwald messen wir 23 Grad. Morgen scheint die Sonne und erwärmt die Luft auf bis zu 37 Grad. Abends gibt es dann Blitz und Donner.
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1: Derzeit keine Verkehrsmeldungen, weiterhin eine gute und sichere Fahrt.
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1: Blitzer gibt's unter anderem in Kirchzarten in der Höllentalstraße 60 km/h, in Bad Krozingen in der Landstraße 50 km/h und in Lörrach in der Greterstraße in der Tempo 30 Zone. Noch mehr Blitzer stehen auf unserer Homepage baden.fm und melden geht ganz einfach kostenlos per WhatsApp-Nachricht oder Anruf unter 0800 50 60 106.
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0: Sonntagnachmittag, Baden FM im Radio. Hi, ich bin Colin Farrin. Ja, Freibad gehört zum Sommer einfach dazu. Pommes, Planschen und ein paar Bahnen ziehen. Möglich machen das die Bademeister. Doch der Job besteht aus weit mehr, als nur am Beckenrand aufzupassen. Wie viel Verantwortung und Arbeit wirklich dahinter steckt, das hat sich unsere Amelie im Spad in Waldkirch einmal angeschaut.
1: Ich höre schon einige Kinder kreischen. Viele ziehen hier schon ihre Bahnen. Hier ist einiges los. Und neben mir steht Stefan Müller, der erste Bademeister hier. Lieber Stefan, um wie viel Uhr hat denn heute dein Arbeitstag begonnen?
2: Mein Arbeitstag beginnt morgens circa um 8:45.
1: Und was muss alles erledigt werden, bevor der Badegast dann ins Wasser springen kann?
2: Morgens fangen wir an, wir kontrollieren die Wasserqualität, kontrollieren den allgemeinen Zustand des Bades. Zum morgendlichen Kontrollgang gehört auch eine Sichtkontrolle der technischen Anlagen.
1: Dürfen wir da jetzt auch mal einen Blick reinwerfen?
2: Aber natürlich, gehen wir gleich hin.
1: So, wir wurden jetzt in den Technikraum reingeführt oder ich würde eher sagen Technikhalle. Was schaue ich mir hier gerade alles an?
2: In dem Raum befindet sich die Wasseraufbereitung des ganzen Schwimmbades. Hier wird das Wasser wieder gereinigt, mit Chemikalien aufbereitet.
1: Also das ist wirklich abartig. Ganz viele Schläuche, Pumpen, Knöpfe anzeigen. Wie lange dauert der Prozess?
2: Das komplette Wasser ist in 2 bis 3 Stunden einmal komplett ausgetauscht.
1: Und wie oft am Tag müsst ihr hier durch?
2: Ich laufe im Schnitt 4-5 Mal am Tag hier durch. Jetzt gehen wir noch kurz in den Chlorgastraum, in den gefährlichsten Raum des Bades.
1: Also ich sehe hier außen an der Tür schon mal einen Totenkopf und ein Explosionswarnschild. Ja, Stefan, ich vertraue dir jetzt voll und ganz. Man riecht schon hier ein bisschen, ne? Und worauf musst du jetzt hier achten?
2: Ich kontrolliere, dass alle Flaschen noch in Betrieb sind.
1: Ja, will ich direkt hier auch einfach wieder rausgehen an die frische Luft, in die Sicherheit. Boah, also diese 5 riesigen Kanister, die da in diesem Technikraum waren, wo das Wasser gereinigt wird, die waren echt beeindruckend. Die waren so riesig. Und es macht natürlich Sinn, dass das Wasser irgendwo gereinigt werden muss. Aber ich habe mir vorher nie darüber Gedanken gemacht, wo das passiert.
0: Ja, und was sonst noch alles zu Stefans Arbeit als Bademeister dazugehört und woran man eine ertrinkende Person wirklich erkennt, das hört ihr in circa einer halben Stunde genau hier bei Baden.

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4: In Baden genießen wir heute einen sonnigen Tag mit bis zu 34 Grad in Oberrimsingen. In den Höhenlagen gibt es 23 Grad. Zum Wochenbeginn setzt sich das Sommerwetter fort mit Temperaturen bis zu 37 Grad. Am Abend müssen wir dann mit Wärmegewittern rechnen.
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5: Mit Helen Martin, guten Tag. Soll die Rente mit 63 abgeschafft werden? Darüber gibt Streit innerhalb der Union. Bundesarbeitsministerin Baas von der SPD hat im ZDF-Sommerinterview gefordert, dass die Union ihre Position zu dem Thema klärt. Drei CDU-Ministerpräsidenten aus Ostdeutschland wollen die abschlagsfreie Frührente beibehalten. Fraktionschef Frei will sie abschaffen. Baas selbst sagt, sie sei bereit, über alles zu reden. Zwar kehrt nach dem Ansturm von Migranten wieder Normalität in der spanischen Exklave Ceuta ein, doch im Meer werden weitere Tote gesucht. Bestätigt sind bislang mindestens 72 Todesopfer. Die meisten von ihnen sind beim Versuch, Ceuta von Marokko aus zu erreichen, ertrunken. Derweil hat sich die Debatte um den Schutz der EU-Außengrenzen verschärft. Am Dienstag beraten die EU-Innenminister über das Thema. Nach der tödlichen Explosion eines Sprengsatzes mitten in Moskau sind die Hintergründe weiter unklar. Laut Medienberichten ist die Zahl der Todesopfer auf 5 gestiegen. Eine offizielle Bestätigung dafür gibt es bisher nicht. Ulf Mauder berichtet aus Moskau.
6: Die Behörden sprechen offiziell von einem Terroranschlag. Sie halten sich aber ansonsten weitgehend bedeckt. Klar ist, dass sich die Sprengstoffexplosion in einem Gourmet-Restaurant hier in Moskau ereignete. Dort wollte eine Frau laut Ermittlern gerade ein Paket zustellen, als die Bombe explodierte. Medien berichteten, dass der Anschlag womöglich dem neuen Chef der russischen Luft- und Raumfahrtstreitkräfte galt.
5: Weil der Wasserstand an der Donau einen historischen Tiefstand erreicht hat, soll in Ungarn das Atomkraftwerk Pax komplett abgeschaltet werden. Das hat Ministerpräsident Modjo angekündigt. Das AKW bei Budapest bezieht sein Kühlwasser aus der Donau, die stellenweise nur ein Drittel des üblichen Julipegels führt. 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
4: A5 Richtung Basel zwischen Appenweier und Lahr. 6 Kilometer Stop and Go. Hier dauert es mindestens 10 Minuten länger. B31 Richtung Freiburg zwischen Breitnau, Posthalde und Buchenbach, Falkensteig, dichter Verkehr. 10 Minuten mehr einplanen. Und schließlich die B500 Richtung Hinterzarten zwischen Feldberg, Altglashütten, Windquellweier und Feldberg-Bärental, dichter Verkehr. Hier 10 Minuten Zeitverlust. Daraus geht weiterhin eine gute und sichere Fahrt.
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4: Geblitzt wird unter anderem in Kirchzarten in der Höllentalstraße 60 km/h, in Bad Krozingen in der Landstraße 50 km/h sowie in Lörrach in der Greterstraße in der 30er. Noch mehr Blitzer stehen auf unserer Homepage baden.fm und melden geht ganz einfach kostenlos unter 0800 50 60 106 per Anruf oder per Nachricht über WhatsApp.
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4: Baden im Sommer in Baden ist immer eine feine Sache. Doch vor dem Sprung in die Fluten bitte unbedingt duschen gehen. Sonst geht die Trillerpfeife des Bademeisters. Der hat aber noch eine ganze Menge mehr zu tun, als nur zu pfeifen. Dazu hat sich unsere Amelie mit einem Bademeister gleich unterhalten. Vorher haben wir Pop aus den 80ern vom King of Pop, Michael Jackson und Thriller. Außerdem Limp Bizkit und Rock Behind Blue Eyes. Das ist eine Nummer im Original aus den 70ern von The Who. Und was Neues gibt es von Michael Schulte. 5 a.m.
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0: 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Ja, Freibad gehört zum Sommer einfach dazu. Pommes, Planschen und ein paar Bahnen ziehen. Damit das alles sicher läuft, sind die Bademeister im Einsatz. Und deren Job besteht aus deutlich mehr als nur am Beckenrand aufzupassen. Amelie hat Bademeister Stefan im Bad in Waldkirch bei seiner Arbeit begleitet. Los ging es im Technikraum, bei der Wasseraufbereitung und an der Kloranlage. Was sonst noch auf seiner täglichen To-Do-Liste steht, das hören wir jetzt.
1: Stefan, du hast mir jetzt gerade verraten, du machst hier mehrere hundert Gänge am Tag um das Becken rum. Worauf achtest du denn am meisten?
2: Dass die Gäste sich im Wasser normal verhalten und normal bewegen. Vermeintlich meint man, dass Kinder, wenn sie in Wassernot geraten, zappeln, mit den Händen wedeln und wirklich um Hilfe rufen, was gar nicht stattfindet. Der reale Fall ist, dass Kinder meistens sehr lethargisch im Wasser liegen, den Kopf im Nacken haben und gar nichts mehr machen. Dort zählt dann jede Sekunde.
1: Wie gut muss man als Bademeister schwimmen können?
2: Für diesen Job muss man die Affinität und den Spaß am Wasser haben, sonst funktioniert das ganze Spiel nicht. Und zusätzlich schauen wir auch, dass wir regelmäßig selbst trainieren gehen, frischen regelmäßig unseren Rettungsschwimmschein auf.
1: Ja, wie oft habt ihr hier wirklich so konkrete Streitsituationen, wo es dann auch mal brenzlig wird?
2: Streitsituationen sind hier sehr überschaubar und dann werden Situationen unkompliziert gelöst.
1: Was ist denn dein Lieblingspart an deinem Job oder warum machst du den Job so gerne?
2: Ich liebe an dem Job die Vielfalt, auch natürlich der Umgang mit den Menschen. Schwimmbäder bilden die Gesellschaft sehr schön ab und alle sind gleich. Und es macht einfach Spaß, denen was beizubringen, Kindern auch mal ein Seepferdchen abzunehmen. Die Kinder sind stolz wie sonst was, die Eltern sind happy und das Strahlen in den Gesichtern ist einfach was Schönes.
1: Wir haben Stefan jetzt 2 Stunden bei seinem Job begleitet und eins ist klar. Am Beckenrand stehen, das ist nur ein kleiner Teil von seinem Job. Stefan muss gleichzeitig Rettungsschwimmer, Techniker, Ansprechpartner, ja und manchmal eben auch Streitschlichter sein und dabei das ganze Bad im Blick behalten. Ich sag Hut ab.
0: Bei der Aufsicht bekommt das Team im Spad zeitweise auch Unterstützung von ehrenamtlichen Kräften der DLRG. Die Reportage gibt jetzt auch zum Anschauen auf baden.fm und unseren Social-Media-Kanälen.

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6: Der Sonntag bringt uns in Baden sonniges Wetter mit 34 Grad am Oberrhein, in den Bergen 23 Grad. Morgen am Montag bleibt es zunächst sonnig, bei Werten bis zu 37 Grad. Gegen Abend gibt es Wärmegewitter.
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6: A5 Richtung Basel zwischen Offenburg und Lahr. 5 Kilometer Stop and Go, hier dauert es 10 Minuten länger. Dann die B31 Richtung Freiburg zwischen Breitnau-Posthalde und Buchenbach-Falkensteig. Hier dichter Verkehr und 10 Minuten Zeitverlust. Daraus geht weiterhin eine gute und sichere Fahrt.
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6: Blitzer gibt's unter anderem in Kirchzarten in der Höllentalstraße 60 km/h, in Bad Krozingen in der Landstraße 50 km/h und in Lörrach in der Greterstraße in der Tempo-30-Zone. Noch mehr Blitzer stehen auf unserer Homepage baden.fm und melden geht ganz einfach kostenlos per WhatsApp-Nachricht oder Anruf unter 0800 50 60 106.
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Sonne, Baden FM und endlich Ferien. Ja, wohin geht's denn in die Ferien? Einfach nur an den Rimsinger Badesee oder nach Bella Italia oder vielleicht sogar ganz weit nach Australien? Nun, ich hole euch Australien nach Baden mit Man at Work und Down Under. Hier bei Baden FM.

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4: Mit Helen Martin, guten Abend. In Griechenland kämpfen die Einsatzkräfte weiter unermüdlich gegen die Waldbrände an. Bei den Löscharbeiten westlich von Athen sind dabei 2 Hubschrauber zusammengestoßen und abgestürzt. Die Piloten des einen Hubschraubers haben sich per Funk gemeldet, die anderen Piloten werden noch gesucht. Laut ersten Schätzungen ist in der Region westlich von Athen seit Freitag eine Fläche von 10.000 Hektar abgebrannt. Bundesarbeitsministerin Baas von der SPD hat die Union aufgefordert, ihre Position zur Abschaffung der abschlagsfreien Frührente zu klären. Mehrere Ostministerpräsidenten der CDU wollen ja an der Rente mit 63 festhalten, anders als die Unionsspitze. Im ZDF-Sommerinterview hat Baas gesagt:
5: Ich sag mal, ich sträume mich als SPD nicht dagegen, wenn das Unionsmeinung wäre. Das sehe ich aber noch nicht. Also ich glaube, die Ostministerpräsidenten der CDU müssen das jetzt mal mit der Fraktion der CDU-CSU klären.
4: Die SPD habe immer vertreten, dass Menschen, die früh angefangen haben zu arbeiten, auch die Möglichkeit haben müssten, früher auszusteigen, so Baas. Im ehemaligen KZ Auschwitz-Birkenau ist heute an die von den Nationalsozialisten ermordeten Sinti und Roma erinnert worden. Der Vorsitzende des Zentralrats der deutschen Sinti und Roma, Rose, hat dabei vor wachsendem Antiziganismus in Deutschland gewarnt, befeuert durch Wahlerfolge rechtsextremer Parteien. Die Nazis haben schätzungsweise bis zu 500.000 Sinti und Roma ermordet. Die Deutsche Umwelthilfe hat angekündigt, gegen das neue Heizungsgesetz vors Bundesverfassungsgericht zu ziehen. Das Ziel der Klimaneutralität bis 2045 könne mit diesem Gesetz nicht erreicht werden, so die DUH. Die kritisiert, dass kein Verbot des Einbaus von Öl- und Gasheizungen vorgesehen ist. Die Verfassungsbeschwerde soll im September eingereicht werden. 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
7: Am Abend zeigt sich Mülheim bei sehr heißen 34 Grad und wolkenlosem Himmel. Auf dem Belchen Gipfel sind es angenehme 27 Grad bei nahezu wolkenfreiem Wetter. Morgen früh wird es im Markgräflerland bis zu 24 Grad warm. Im Tagesverlauf steigen die Temperaturen auf bis zu 41 Grad, begleitet von leichtem Regen.
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7: A5 Basel Richtung Karlsruhe, zwischen Dreieckweil am Rhein und Efringen-Kirchen, Gefahr durch kaputtes Fahrzeug. A5 Karlsruhe Richtung Basel, zwischen Freiburg-Nord und Freiburg-Mitte, Gefahr durch kaputtes Fahrzeug. A5 Karlsruhe Richtung Basel, zwischen Bad Krozingen und Hartheim-Heitersheim, Gefahr durch kaputtes Fahrzeug. A5 Basel Richtung Karlsruhe, zwischen Offenburg und Appenweier, 2 Kilometer Stau, mindestens 24 Minuten Zeitverlust. A5 Karlsruhe Richtung Basel, zwischen Rust und Freiburg-Nord, 8 Kilometer Stop-and-Go, mindestens 7 Minuten Zeitverlust. B31 Donaueschingen Richtung Freiburg, zwischen Breitnau-Posthalde und Buchenbach-Falkensteig dichter Verkehr, mindestens 13 Minuten Zeitverlust. Gute Fahrt und kommt sicher an euer Ziel.
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7: In Weil am Rhein in der Hauptstraße steht ein Blitzer. Erlaubt sind 20. Auch in Lörrach wird in der Greta-Straße geblitzt. In Neuenburg am Rhein stehen sie gerade in der Rheinstraße. Erlaubt sind 30.
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2: Da hat man am Anfang seinen Ohren nicht getraut. I kissed a girl, ich küsste ein Mädchen, singt da Katy Perry. Ja, wie kommt's denn dazu? Sie wird zu I kissed a girl inspiriert, als sie eine Zeitschrift aufschlägt und ein Bild von der Schauspielerin Scarlett Johansson sieht. Ihr Freund ist dabei und Katy fragt ihn, mal ehrlich, wenn Scarlett Johansson jetzt zur Tür reinkommen und mit mir knutschen wollen würde, dann würde ich da mitmachen. Ich hoffe, du findest das okay. Ich möchte nicht wissen, wie der danach aus der Wäsche geschaut hat. Später sagte Katy Perry, dass der Song keine Aufforderung sei, die sexuelle Orientierung zu wechseln. Sie nennt es einfach betrunkene Neugier. Interessant wäre noch zu wissen, was denn Papa Maurice zu dem Song sagt. Der ist nämlich Pastor. Aber Flaus drauf, genießen wir jetzt diesen Power-Song von Katy Perry und I Kissed a Girl. Dicker Knutscher.
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5: In Lahr zeigt das Thermometer am Abend sehr heiße 31 Grad. Der Himmel ist fast wolkenlos. Morgen früh wird es in der Ortenau Temperaturen bis zu 25 Grad geben. Im Laufe des Tages sind dann maximal 41 Grad zu erwarten, begleitet von etwas Regen.
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5: A5 Karlsruhe Richtung Basel im Bereich Grenzübergang Basel. Gefahr durch kaputtes Fahrzeug. A5 Karlsruhe Richtung Basel zwischen Freiburg Nord und Freiburg Mitte. Gefahr durch kaputtes Fahrzeug. A5 Basel Richtung Karlsruhe im Bereich Bad Krozingen. Gefahr durch kaputtes Fahrzeug. A5 Basel Richtung Karlsruhe zwischen Offenburg und Appenweier. 2 Kilometer Stau, mindestens 24 Minuten Zeitverlust. A5 Karlsruhe Richtung Basel zwischen Rust und Freiburg Nord 9 Kilometer Stop and Go, mindestens 7 Minuten Zeitverlust. B31 Donaueschingen Richtung Freiburg zwischen Breitnau Posthalde und Buchenbach Falkensteig, dichter Verkehr, mindestens 14 Minuten Zeitverlust. 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
5: Blitzer in Waldshut, Tingen in der Klettgaustraße, hier sind 50 erlaubt. Zusätzlich wird in Neuenburg am Rhein in der Rheinstraße kontrolliert. In Lahr stehen sie gerade in der Tiergartenstraße, erlaubt sind 30.
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4: Mit Helen Martin, guten Abend. Woher kommen die hohen Zustimmungswerte der AfD? Laut CSU-Chef Söder liegt die Ursache darin, dass nicht konsequent genug abgeschoben wird. Im ARD-Sommerinterview hat der bayerische Ministerpräsident gesagt, es seien immer noch viele Menschen in Deutschland, obwohl sie kein Aufenthaltsrecht haben. Das Stadtbild, von dem viele reden, habe sich daher noch nicht verändert. Um die AfD zu bekämpfen, braucht man laut Söder außerdem eine erfolgreiche Wirtschaftspolitik. Während sich die Lage bei den Waldbränden in Spanien und in der Türkei etwas entspannt, kämpft die griechische Feuerwehr weiter gegen einen großen Brand bei Athen. Dort sind 2 Löschhubschrauber abgestürzt. Takis Tafos berichtet aus Athen.
5: Das Fernsehen zeigte ein Video, auf dem der Moment des Unglücks zu sehen sein soll. Die Piloten des ersten Hubschraubers überlebten das Unglück. Nach ersten Schätzungen wurden seit Freitag mehr als 10.000 Hektar Wald sowie Häuser und landwirtschaftliche Flächen in der Region westlich von Athen zerstört.
4: Die Dauerkrise in der Industrie macht vielen Beschäftigten körperlich und seelisch zu schaffen. In einer YouGov-Umfrage haben 44% von gestiegener Belastung berichtet, weitere 29% von teilweise mehr Stress. Hauptgründe sind Einsparungen und Personalabbau. Besonders betroffen ist die Produktion. Mehr als die Hälfte erwartet künftig noch höhere Anforderungen. Die 5-malige Olympiasiegerin Claudia Pechstein ist neue Eisschnelllauf-Bundestrainerin im Bereich Mehrkampf. Sie hatte das Amt bereits kommissarisch angetreten und jetzt komplett übernommen. Die Deutsche Eisschnelllauf- und Shorttrack-Gemeinschaft hofft, dass es mit Pechstein als Trainerin wieder zurück an die Weltspitze geht. 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
7: Heute Abend zeigt sich Lahr mit sehr heißen 31 Grad und fast wolkenlosem Himmel. In Zell im Wiesental sind die Temperaturen ähnlich hoch und ebenfalls wolkenlos. Morgen früh wird es in der Ortenau bis zu 25 Grad geben. Der Tageshöchstwert erreicht 41 Grad und es wird etwas Regen erwartet.
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7: A5, Karlsruhe Richtung Basel, zwischen Bad Krozingen und Hartheim-Heitersheim, Gefahr durch kaputtes Fahrzeug. A5, Basel Richtung Karlsruhe, im Bereich Bad Krozingen, Gefahr durch kaputtes Fahrzeug. A5, Basel Richtung Karlsruhe, zwischen Offenburg und Appenweier, 2 Kilometer Stau, mindestens 22 Minuten Zeitverlust. A5, Karlsruhe Richtung Basel, zwischen Herbolzheim und Teningen, 10 Kilometer Stop'n'Go, mindestens 10 Minuten Zeitverlust. B31, Donaueschingen Richtung Freiburg, zwischen Breitnau-Posthalde und Buchenbach-Falkensteig, dichter Verkehr, mindestens 8 Minuten Zeitverlust. Fahrt vorsichtig und passt auf euch auf.
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7: Blitzer in Neuenburg am Rhein in der Rheinstraße. Hier sind 30 erlaubt. Zusätzlich wird in Bad Krozingen in der Landstraße kontrolliert. In Friesenheim stehen sie gerade in der Adlerstraße. Erlaubt sind 30.
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2: Aktuell zeigt das Thermometer in Kirchzarten am Abend sehr heiße 32 Grad an, während die Wolken am Himmel leicht umherziehen. In den Morgenstunden des Montags dürfen sich die Breisgauer auf bis zu 24 Grad freuen. Im Laufe des Tages wird es dann jedoch deutlich heißer, mit Spitzenwerten von bis zu 40 Grad begleitet von etwas Regen.
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2: A5 Karlsruhe Richtung Basel zwischen Bad Krozingen und Hartheim-Heitersheim. Gefahr durch kaputtes Fahrzeug. A5 Basel Richtung Karlsruhe zwischen Mülheim-Neuenburg und Hartheim-Heitersheim. Gefahr durch kaputtes Fahrzeug. A5 Karlsruhe Richtung Basel zwischen Herbolzheim und Heningen. 6 Kilometer Stop & Go. Mindestens 6 Minuten Zeitverlust. B31 Donaueschingen Richtung Freiburg zwischen Breitnau-Posthalde und Buchenbach-Falkensteig. Dichter Verkehr, mindestens 5 Minuten Zeitverlust. Freiburg Autobahnzubringer Mitte zwischen Ochsenbrücke und Weingarten. Dichter Verkehr, ungefähr 5 Minuten Zeitverlust. Wir wünschen eine sichere Fahrt. Kommt gut an euer Ziel.
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2: Blitzer in Bad Krozingen in der Landstraße. Hier sind 50 erlaubt. Noch ein Blitzer steht in Lahr in der Tiergartenstraße. 30 ist hier die Höchstgeschwindigkeit. In Donaueschingen stehen sie gerade in der Dürrheimer Straße. Erlaubt sind 50.

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1: Mit Helen Martin. Guten Abend. Wie steht die Union denn jetzt zur Frührente mit 63? Da gibt's verschiedene Ansichten. CSU-Chef Söder hat im ARD-Sommerinterview davor gewarnt, das ganze Rentenpaket aufzuschnüren. Bundesarbeitsministerin Baas hat im ZDF-Sommerinterview die Union aufgefordert, ihre Position zu klären. Ursula Winkler berichtet.
2: Arbeitsministerin Baas zeigte sich im ZDF offen dafür, das Paket nochmal aufzuschnüren. Die drei ostdeutschen CDU-Ministerpräsidenten Kretschmer, Schulze und Vogt wollen an der abschlagsfreien Frührente festhalten. Von der CDU-Spitze hieß es später allerdings nochmal, nein, die Union bleibe bei der Abschaffung. Auch Söder betonte im ARD-Sommerinterview, wie überrascht er über den Vorstoß der ostdeutschen CDU-Kollegen war.
1: Grüne und SPD vermuten hinter dem Massenandrang von Migranten auf die spanische Exklave Ceuta eine gezielte Provokation. Die Grünen-Politikerin Nani sprach in der Rheinischen Post von einer Aktion zur Destabilisierung und politischen Spaltung Spaniens und Europas. SPD-Fraktionsvize Eichwede sagte, es habe sich um eine offenbar durch gezielte Falschinformationen gesteuerte Bewegung gehandelt. Am Dienstag beraten die EU-Innenminister über die Hintergründe. Jedes Jahr am 2. August wird an die Sinti und Roma erinnert, die von den Nationalsozialisten ermordet wurden. Zu diesem Anlass gab es eine Veranstaltung in der KZ-Gedenkstätte Auschwitz-Birkenau. Der Antiziganismusbeauftragte der Bundesregierung, Brandt, hat dazu aufgerufen, das Gedenken an die rund 500.000 Opfer wachzuhalten. Man müsse Antiziganismus entschieden entgegentreten, sagte er. Ungarn schaltet sein einziges Atomkraftwerk ab, weil die Pegelstände an der Donau so niedrig sind. Die Reaktoren des AKW in Paks werden mit dem Wasser aus der Donau gekühlt. Über das Jahr gerechnet kommen 40% des ungarischen Strombedarfs aus dem Atomkraftwerk in Paks. 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
4: Aktuell zeigt das Thermometer in Weil am Rhein sehr heiße 32 Grad, während der Himmel wolkenlos ist. In Breitnau sind es am Abend angenehmere 26 Grad, jedoch sind dort Wolken am Himmel. Für Montagmorgen erwarten wir in der Rheinebene Temperaturen bis zu 24 Grad. Im Laufe des Tages steigen die Werte auf bis zu 42 Grad und es kann leichter Regen auftreten.
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4: A5 Basel Richtung Karlsruhe. Zwischen Bad Krozingen und Freiburg Süd Gefahr durch kaputtes Fahrzeug. A5 Karlsruhe Richtung Basel zwischen Lahr und Ettenheim Gefahr durch kaputtes Fahrzeug. A5 Basel Richtung Karlsruhe zwischen Mülheim-Neuenburg und Hartheim-Heitersheim Gefahr durch kaputtes Fahrzeug. A5 Karlsruhe Richtung Basel zwischen Bad Krozingen und Hartheim-Heitersheim Gefahr durch kaputtes Fahrzeug. Wir wünschen eine sichere Fahrt. Kommt gut an euer Ziel.
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4: Blitzer in Tottnau in der Passstraße. Hier sind 50 erlaubt. Zusätzlich wird in Friesenheim in der Adlerstraße kontrolliert. In Lahr stehen sie gerade in der Tiergartenstraße. Erlaubt sind 30.
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2: Aktuell zeigt das Thermometer in Weil am Rhein sehr heiße 32 Grad, während der Himmel wolkenlos ist. In Breitnau sind es am Abend angenehmere 26 Grad, jedoch sind dort Wolken am Himmel. Für Montagmorgen erwarten wir in der Rheinebene Temperaturen bis zu 24 Grad. Im Laufe des Tages steigen die Werte auf bis zu 42 Grad und es kann leichter Regen auftreten.
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2: A5 Karlsruhe Richtung Basel zwischen Lahr und Ettenheim. Gefahr durch kaputtes Fahrzeug. A5 Karlsruhe Richtung Basel zwischen Hartheim-Heitersheim und Müllheim-Neuenburg. Gefahr durch kaputtes Fahrzeug. A5 Basel Richtung Karlsruhe im Bereich Bad Krozingen. Gefahr durch kaputtes Fahrzeug. A5 Basel Richtung Karlsruhe zwischen Müllheim-Neuenburg und Hartheim-Heitersheim. Gefahr durch kaputtes Fahrzeug. B314 Waldshut-Tingen Richtung Singen zwischen Stühlingen-Grimmelshofen und Blumberg-Fützen-Süd. Dichter Verkehr, mindestens 9 Minuten Zeitverlust. Blumberg B27 zwischen Blumberg-Riedböhringen und Blumberg-Zollhaus, dichter Verkehr, mindestens 5 Minuten Zeitverlust. Blumberg B314 zwischen Blumberg-Fützen-Nord und Blumberg-Fützen-Süd, dichter Verkehr, ungefähr 5 Minuten Zeitverlust.
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2: Geblitzt wird in Friesenheim in der Adlerstraße. Hier sind 30 erlaubt. Zusätzlich wird in Tottnau in der Passstraße kontrolliert. Und zuletzt haben wir noch eine Kontrolle in der Dürrheimer Straße in Donaueschingen. Erlaubt sind höchstens 50.
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2: Guten Abend. Die AfD ist in mehreren Umfragen aktuell die stärkste Kraft. Für CSU-Chef Söder hat das verschiedene Gründe, zum Beispiel, dass seiner Meinung nach nicht genug abgeschoben wird. Im ARD-Sommerinterview sagte Bayerns Ministerpräsident:
3: Das berühmte Stadtbild, von dem viele reden, hat sich noch nicht so verändert. Es sind weniger Menschen dazugekommen, aber es sind immer noch sehr viele da, wo sie eigentlich kein Aufenthaltsrecht haben. Und diejenigen müssen dann auch zurückgeführt werden. Das machen wir jetzt in Deutschland sehr, sehr stark.
2: Um die AfD zu bekämpfen, brauche man außerdem eine erfolgreiche Wirtschaftspolitik, so Söder weiter. Als wären die Löscharbeiten bei den Waldbränden in Griechenland nicht eh schon schwer genug, sind jetzt auch noch zwei Löschhubschrauber zusammengestoßen. Dabei sind zwei Piloten des einen Hubschraubers ums Leben gekommen. Die beiden Piloten des anderen Hubschraubers haben überlebt. In der Region westlich von Athen breiten sich die Flammen immer weiter aus. Nach ersten Schätzungen ist seit Freitag eine Fläche von über 10.000 Hektar abgebrannt. Zwar kehrt nach dem Ansturm von Migranten wieder Normalität in der spanischen Exklave Ceuta ein, doch im Meer werden weitere Tote gesucht. Bestätigt sind bislang mindestens 72 Todesopfer. Die meisten von ihnen sind beim Versuch, Ceuta von Marokko aus zu erreichen, ertrunken. Derweil hat sich die Debatte um den Schutz der EU-Außengrenzen verschärft. Am Dienstag beraten die EU-Innenminister über das Thema. Die Ölallianz OPEC Plus weitet ihre Förderung aus. Ab September soll die Menge um rund 188.000 Barrel pro Tag steigen. Ziel soll sein, den Ölmarkt zu stabilisieren. Zur OPEC Plus gehören neben den OPEC-Staaten auch Länder wie Russland, Kasachstan und Oman. Zuletzt war durch den Nahostkonflikt ja der Ölpreis gestiegen. Kraftstoffe sind dadurch teurer geworden. 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
5: Heute Abend zeigt sich in Heitersheim ein sehr heißes Bild mit 30 Grad und wolkigem Himmel. In St. Blasien wurden gerade angenehme 24 Grad bei unbedecktem Himmel gemessen. Morgen früh sind im Markgräflerland bis zu 25 Grad zu erwarten. Im Tagesverlauf steigen die Temperaturen auf bis zu 41 Grad, begleitet von leichtem Regen.
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5: A5 Karlsruhe Richtung Basel zwischen Lahr und Ettenheim, Gefahr durch kaputtes Fahrzeug. A5 Karlsruhe Richtung Basel zwischen Hartheim-Heitersheim und Mülheim-Neuenburg, Gefahr durch kaputtes Fahrzeug. Gute Fahrt und kommt sicher an euer Ziel.
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5: Geblitzt wird in Donaueschingen in der Dürrheimer Straße. Hier sind 50 erlaubt. Auch in Todtnau wird in der Passstraße geblitzt. Und zuletzt haben wir noch eine Kontrolle in der Greta-Straße in Lörrach. Erlaubt sind höchstens 30.
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2: Heute Abend zeigt sich in Heitersheim ein sehr heißes Bild mit 30 Grad und wolkigem Himmel. In St. Blasien wurden gerade angenehme 24 Grad bei unbedecktem Himmel gemessen. Morgen früh sind im Markgräflerland bis zu 25 Grad zu erwarten. Im Tagesverlauf steigen die Temperaturen auf bis zu 41 Grad, begleitet von leichtem Regen.
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2: A5 Karlsruhe Richtung Basel zwischen Lahr und Ettenheim, Gefahr durch kaputtes Fahrzeug. A5 Karlsruhe Richtung Basel zwischen Hartheim-Heitersheim und Mülheim-Neuenburg, Gefahr durch kaputtes Fahrzeug. Gute Fahrt und kommt sicher an euer Ziel.
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2: Geblitzt wird in Donaueschingen in der Dürrheimer Straße. Hier sind 50 erlaubt. Auch in Todtnau wird in der Passstraße geblitzt. Und zuletzt haben wir noch eine Kontrolle in der Greta-Straße in Lörrach. Erlaubt sind höchstens 30.
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0: Das hat der bayerische Ministerpräsident im ARD-Sommerinterview gesagt. Ursula Winkler berichtet.
1: Seit dem Beginn des Iran-Kriegs und der Blockade in der Straße von Hormuz sind die Spritpreise stark gestiegen. Der Tankrabatt hatte sie vorübergehend etwas gedrückt, aber eine baldige Neuauflage der Steuersenkung kann sich Söder nicht vorstellen. Sollten sich die Preise an den Zapfsäulen aber auch in den kommenden Monaten nicht entspannen, wäre er offen für weitere Maßnahmen wie einen Spritpreisdeckel oder eine Übergewinnsteuer für die Mineralölkonzerne.
0: Bei den Löscharbeiten des Waldbrands in Griechenland sind zwei Hubschrauber zusammengestoßen. Dabei sind die Piloten des einen Hubschraubers ums Leben gekommen, die Piloten des anderen haben überlebt. Derweil hat das Auswärtige Amt eine Warnung an alle deutschen Urlauber rausgegeben, die in der Region westlich von Athen sind. Sie sollen zum Beispiel immer eine Powerbank dabei haben und sich an die Vorgaben der Behörden halten. Immer mehr Menschen nutzen ja die Abnehmspritze, um Gewicht zu verlieren. Die Vorsitzende des Bundesausschusses von Ärzten, Kliniken und Krankenkassen, Oppendrenk, ist offen dafür, dass die Kassen die Kosten dafür übernehmen. Dem Spiegel hat sie gesagt, dass die Debatte in Deutschland über Adipositas rückständig sei. Bislang fallen Abnehmspritzen unter sogenannte Lifestyle-Arzneimittel. Mehr als 1800 Musikerinnen und Musiker haben in Nürnberg einen Weltrekordversuch gewagt. 72 Stunden wurde nonstop auf Posaunen gespielt. Dabei haben sich die Musiker in Gruppen abgewechselt. Heute Morgen um 9 war das XXL-Konzert vorbei. Jetzt muss noch das Rekordinstitut Deutschland den Weltrekord in der Jakobskirche offiziell bestätigen. 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
3: Heute Abend zeigt sich Lahr mit heißen 28 Grad und einem wolkenfreien Himmel. In der Ortenau bleibt es morgen früh angenehm warm mit bis zu 24 Grad. Im Laufe des Tages steigen die Temperaturen auf bis zu 40 Grad, begleitet von etwas Regen.
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3: A5 Karlsruhe Richtung Basel zwischen Hartheim-Heitersheim und Mülheim-Neuenburg. Gefahr durch kaputtes Fahrzeug. Fahrt vorsichtig und passt auf euch auf.
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3: In Weil am Rhein in der Hauptstraße wird geblitzt, hier gelten 20. Auch in Lahr wird in der Tiergartenstraße geblitzt. Schließlich wird in Lörrach in der Greta-Straße geblitzt. Erlaubt sind 30.
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1: Joshua Heise. Die Spritpreise sind ja wieder deutlich gestiegen und CSU-Chef Söder bezweifelt deshalb, dass die 12-Uhr-Regel wirklich funktioniert.

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1: Heute Abend zeigt sich Lahr mit heißen 28 Grad und einem wolkenfreien Himmel. In der Ortenau bleibt es morgen früh angenehm warm mit bis zu 24 Grad. Im Laufe des Tages steigen die Temperaturen auf bis zu 40 Grad, begleitet von etwas Regen.
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1: A5 Karlsruhe Richtung Basel zwischen Hartheim-Heitersheim und Mülheim-Neuenburg. Gefahr durch kaputtes Fahrzeug. Fahrt vorsichtig und passt auf euch auf.
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1: In Weil am Rhein in der Hauptstraße wird geblitzt. Hier gelten 20. Auch in Lahr wird in der Tiergartenstraße geblitzt. Schließlich wird in Lörrach in der Greta-Straße geblitzt. Erlaubt sind 30.
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2: Joshua Heise. Die Spritpreise sind ja wieder deutlich gestiegen und CSU-Chef Söder bezweifelt deshalb, dass die 12-Uhr-Regel wirklich funktioniert. Das hat der bayerische Ministerpräsident im ARD-Sommer-Interview gesagt. Ursula Winkler berichtet.
3: Seit dem Beginn des Iran-Kriegs und der Blockade in der Straße von Hormuz sind die Spritpreise stark gestiegen. Der Tankrabatt hatte sie vorübergehend etwas gedrückt, aber eine baldige Neuauflage der Steuersenkung kann sich Söder nicht vorstellen. Sollten sich die Preise an den Zapfsäulen aber auch in den kommenden Monaten nicht entspannen, wäre er offen für weitere Maßnahmen wie einen Spritpreisdeckel oder eine Übergewinnsteuer für die Mineralölkonzerne.
2: Bei den Löscharbeiten des Waldbrands in Griechenland sind zwei Hubschrauber zusammengestoßen. Dabei sind die Piloten des einen Hubschraubers ums Leben gekommen, die Piloten des anderen haben überlebt. Derweil hat das Auswärtige Amt eine Warnung an alle deutschen Urlauber rausgegeben, die in der Region westlich von Athen sind. Sie sollen zum Beispiel immer eine Powerbank dabei haben und sich an die Vorgaben der Behörden halten. Immer mehr Menschen nutzen ja die Abnehmspritze, um Gewicht zu verlieren. Die Vorsitzende des Bundesausschusses von Ärzten, Kliniken und Krankenkassen, Oppendrenk, ist offen dafür, dass die Kassen die Kosten dafür übernehmen. Dem Spiegel hat sie gesagt, dass die Debatte in Deutschland über Adipositas rückständig sei. Bislang fallen Abnehmspritzen unter sogenannte Lifestyle-Arzneimittel. Mehr als 1.800 Musikerinnen und Musiker haben in Nürnberg einen Weltrekordversuch gewagt. 72 Stunden wurde nonstop auf Posaunen gespielt. Dabei haben sich die Musiker in Gruppen abgewechselt. Heute Morgen um 9 war das XXL-Konzert vorbei. Jetzt muss noch das Rekordinstitut Deutschland den Weltrekord in der Jakobskirche offiziell bestätigen. 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
4: Die Nacht in Freiburg präsentiert sich angenehm warm mit 26 Grad und einem unbedeckten Himmel. Am Montagmorgen zeigt das Thermometer im Breisgau bis zu 24 Grad an. Im Verlauf des Tages steigen die Temperaturen auf bis zu 40 Grad, begleitet von etwas Regen.
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4: A5 Karlsruhe Richtung Basel zwischen Hartheim-Heitersheim und Müllheim-Neuenburg. Gefahr durch kaputtes Fahrzeug. Wir wünschen eine sichere Fahrt, kommt gut an euer Ziel.
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4: Geblitzt wird in Donaueschingen in der Dürrheimer Straße. Hier sind 50 erlaubt. Auch in Friesenheim wird in der Adlerstraße geblitzt. Und zuletzt haben wir noch eine Kontrolle in der Klettgaustraße in Waldshut. Tingen erlaubt sind höchstens 50.
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2: In Laar bleibt es heute Nacht warm mit angenehmen 26 Grad und einem unbedeckten Himmel. In Hinterzarten zeigt das Thermometer 20 Grad, ebenfalls wolkenfrei. Morgen früh wird in der Ortenau eine Temperatur von bis zu 24 Grad erreicht. Im Laufe des Tages sind dann Höchstwerte von bis zu 40 Grad zu erwarten, begleitet von etwas Regen.
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2: A5 Basel Richtung Karlsruhe zwischen Offenburg und Appenweier. Gefahr durch kaputtes Fahrzeug. A5 Karlsruhe Richtung Basel zwischen Riegel und Theningen. Gefahr durch kaputtes Fahrzeug. A5 Karlsruhe Richtung Basel zwischen Rust und Riegel, 4 Kilometer Stop and Go, mindestens 7 Minuten Zeitverlust.
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2: Geblitzt wird in Waldshut, Tingen in der Klettgaustraße. Hier sind 50 erlaubt. Auch in Bad Krozingen wird in der Landstraße geblitzt. Zum Schluss noch ein Blitzer in Laar in der Tiergartenstraße. Hier gilt 30.
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1: Joshua Heise. Umweltstaatssekretär Flassbart hat für den nächsten Sommer einen nationalen Hitzeaktionsplan gefordert. Im ZDF fand der SPD-Politiker klare Worte.
2: Diejenigen, die immer mal wieder reden, dass der Klimaschutz doch vielleicht auch nicht zu ernst genommen werden darf, dass man die Dinge doch auch noch mal ein bisschen mit Augenmaß angehen soll, die produzieren das Leid von übermorgen.
1: Außerdem gab Flassbart dem Bundesrechnungshof die Schuld daran, dass viele Krankenhäuser keine Klimaanlagen haben. Der Rechnungshof hatte gesagt, dass die Bundesregierung mit einem entsprechenden Programm ihre Kompetenzen überschritten habe. Berufstätige sind 2025 so häufig wie noch nie wegen Stress krankgeschrieben gewesen. Nach Zahlen der kaufmännischen Krankenkasse sind die Krankheitstage in dem Bereich seit 2017 um 80% gestiegen. Als Gründe nennt die KKH neben privaten Problemen zu hohes Arbeitspensum, Überstunden, Existenzängste und Konflikte am Arbeitsplatz. Die Union streitet intern über die Abschaffung der abschlagsfreien Rente nach 45 Beitragsjahren. Für Bayerns Ministerpräsident Söder kam der Gegenwind der Ost-MPs aus Sachsen, Sachsen-Anhalt und Thüringen überraschend. Alle hätten dem Rentenpaket zugestimmt, so der CSU-Chef im ARD-Sommer-Interview. Die SPD, die Abschaffung eh nicht wollte, ist laut Parteichefin Baas offen dafür, nachzuverhandeln. Die EU-Innenminister beraten am Dienstag über den Flüchtlingsansturm auf die spanische Exklave Ceuta. Die Grünen-Politikerin Nani mahnt dabei zu Aufklärung statt Populismus an. Es gebe Hinweise auf eine gesteuerte Aktion zur Spaltung Europas, sagte sie der Rheinischen Post. Während Spanien Schleppernetzwerke verantwortlich macht, sehen 22 EU-Staats- und Regierungschefs, darunter auch Kanzler Merz, Madrid in der Schuld. 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
5: In Kirchzarten liegen die Temperaturen jetzt in der Nacht bei angenehmen 22 Grad. Der Himmel zeigt sich unbedeckt. Ähnliche Werte werden auch in Zell im Wiesental gemessen, wo die Temperaturen ebenfalls wolkenfrei sind. Am Morgen sind im Breisgau bis zu 24 Grad zu erwarten. Der Tageshöchstwert könnte bis auf 39 Grad ansteigen, begleitet von leichtem Regen.
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5: A5 Karlsruhe Richtung Basel zwischen Teningen und Freiburg-Mitte 1 Kilometer Stop and Go.
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5: In Lörrach in der Greta-Straße wird geblitzt, hier gelten 30. Auch in Tottnau wird in der Passstraße geblitzt. In Bad Krozingen stehen sie gerade in der Landstraße, erlaubt sind 50.
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1: Da bin ich Fan, da habe ich eine Dauerkarte.
2: Ehrlich, schon lang?
1: Ja, schon über 20 Jahre fast.
2: Ah, wow, wie hat es angefangen, deine Liebe zum SC?
1: Ja, von meinem Bruder, die Freundin, die war mal da und dann hat sie mich mitgenommen und seitdem habe ich das Fieber irgendwie gepackt, ja.
2: Das geht den meisten so. So ging es mir damals auch. Wenn man einmal da war, ja, dann will man irgendwie immer wieder hin, gell?
1: Ja, ja, klar. Ja.
2: Julian Schuster, was meinst du?
1: Sehr gute Lösung.
2: Ich finde nämlich auch.
1: Voll von ihm überzeugt, ja. Und ich finde auch schön, darf ich du sagen, dass du Stadionsprecherin bist.
2: Ja, ehrlich, das freut mich. Wie schön, nee, das höre ich gerne.
1: Ich finde es super, machst du richtig gut, ja.
2: Danke, Ulrike, ach wie cool. Sag mal, du warst ja sicherlich dann auch beim letzten Spiel von Christian Streich im Stadion.
1: Ja.
2: Was hat es bei dir für Emotionen freigesetzt?
1: Ja, es war schon emotional, weil er war lange Jahre da, ja, und hat super Arbeit geleistet. Ja.
2: Eben.
1: Das war schon emotional, ja. Und das letzte Spiel vom Nils, das war noch emotionaler für mich.
2: Das war so krass, oder?
1: Also ich meine, Nils ist ja mein Lieblingsspieler, ja. Mhm.
2: Ja, das kann ich gut verstehen. Der ist ja einfach auch fernab vom Platz so ein cooler Typ, oder? Also ich finde,
1: ja, der ist immer so nett, ja.
2: Mhm. Wer den nicht mag, bei dem ist aber auch was schiefgelaufen, denke ich immer.
1: So ist es, ja.
2: Okay, jetzt ist Nils natürlich weg. Hast du einen neuen Liebling?
1: Bis jetzt noch nicht, aber beim Philipp sieht es ganz gut aus.
2: Hat der Chancen auf die Nachfolge?
1: Vielleicht, ja. Mal gucken.
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1: Joshua Heise. Umweltstaatssekretär Flassbart hat für den nächsten Sommer einen nationalen Hitzeaktionsplan gefordert. Im ZDF fand der SPD-Politiker klare Worte.
2: Diejenigen, die immer mal wieder reden, dass der Klimaschutz doch vielleicht auch nicht zu ernst genommen werden darf, dass man die Dinge doch auch noch mal ein bisschen mit Augenmaß angehen soll, die produzieren das Leid von übermorgen.
1: Außerdem gab Flassbart dem Bundesrechnungshof die Schuld daran, dass viele Krankenhäuser keine Klimaanlagen haben. Der Rechnungshof hatte gesagt, dass die Bundesregierung mit einem entsprechenden Programm ihre Kompetenzen überschritten habe. Berufstätige sind 2025 so häufig wie noch nie wegen Stress krankgeschrieben gewesen. Nach Zahlen der kaufmännischen Krankenkasse sind die Krankheitstage in dem Bereich seit 2017 um 80% gestiegen. Als Gründe nennt die KKH neben privaten Problemen zu hohes Arbeitspensum, Überstunden, Existenzängste und Konflikte am Arbeitsplatz. Die Union streitet intern über die Abschaffung der abschlagsfreien Rente nach 45 Beitragsjahren. Für Bayerns Ministerpräsident Söder kam der Gegenwind der Ost-MPs aus Sachsen, Sachsen-Anhalt und Thüringen überraschend. Alle hätten dem Rentenpaket zugestimmt, so der CSU-Chef im ARD-Sommer-Interview. Die SPD, die Abschaffung eh nicht wollte, ist laut Parteichefin Baas offen dafür, nachzuverhandeln. Die EU-Innenminister beraten am Dienstag über den Flüchtlingsansturm auf die spanische Exklave Ceuta. Die Grünen-Politikerin Nani mahnt dabei zu Aufklärung statt Populismus an. Es gebe Hinweise auf eine gesteuerte Aktion zur Spaltung Europas, sagte sie der Rheinischen Post. Während Spanien Schleppernetzwerke verantwortlich macht, sehen 22 EU-Staats- und Regierungschefs, darunter auch Kanzler Merz, Madrid in der Schuld. 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
4: Heute Nacht bleibt es in Kirchzarten bei warmen 23 Grad und wolkenfreiem Himmel. In den Morgenstunden zeigt das Thermometer bis zu 24 Grad im Breisgau an. Am Tag sind dann Höchstwerte von bis zu 39 Grad zu erwarten, begleitet von leichtem Regen.
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4: A5 Karlsruhe Richtung Basel. Zwischen Riegel und Theningen Gefahr durch kaputtes Fahrzeug. B294 Freiburg Richtung Haslach im Kinzigtal. Zwischen Gundelfingen B3 und Denzlingen Abzweig B3. Dichter Verkehr, ungefähr 5 Minuten Zeitverlust. B3 Freiburg Richtung Emmendingen, zwischen Autobahnzubringer Freiburg Nord, B294 und Denzlingen Süd Abzweig B294, dichter Verkehr. Gute Fahrt und kommt sicher an euer Ziel.
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4: In Waldshut, Tingen, in der Klettgaustraße steht ein Blitzer, erlaubt sind 50. Noch ein Blitzer steht in Donaueschingen. In der Dürrheimer Straße 50 ist hier die Höchstgeschwindigkeit. Außerdem wird in der Adlerstraße in Friesenheim geblitzt. Die Höchstgeschwindigkeit beträgt dort 30.

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2: Joshua Heise. Die Dauerkrise in der Industrie macht vielen Beschäftigten körperlich und seelisch zu schaffen. In einer YouGov-Umfrage haben 44% von gestiegener Belastung berichtet, weitere 29% von teilweise mehr Stress. Hauptgründe sind Einsparungen und Personalabbau. Besonders betroffen ist die Produktion. Mehr als die Hälfte erwartet künftig noch höhere Anforderungen. Die AfD ist in mehreren Umfragen aktuell die stärkste Kraft. Für CSU-Chef Söder hat das verschiedene Gründe, zum Beispiel, dass seiner Meinung nach nicht genug abgeschoben wird. Im ARD-Sommerinterview sagte Bayerns Ministerpräsident:
3: Das berühmte Stadtbild, von dem viele reden, hat sich noch nicht so verändert. Es sind weniger Menschen dazugekommen, aber es sind immer noch sehr viele da, wo sie eigentlich kein Aufenthaltsrecht haben. Und diejenigen müssen dann auch zurückgeführt werden. Das machen wir jetzt in Deutschland sehr, sehr stark.
2: Um die AfD zu bekämpfen, brauche man außerdem eine erfolgreiche Wirtschaftspolitik, so Söder weiter. Als wären die Löscharbeiten bei den Waldbränden in Griechenland nicht eh schon schwer genug, sind jetzt auch noch zwei Löschhubschrauber zusammengestoßen. Dabei sind zwei Piloten des einen Hubschraubers ums Leben gekommen, die beiden anderen haben überlebt. In der Region westlich von Athen breiten sich die Flammen immer weiter aus. Nach ersten Schätzungen ist seit Freitag eine Fläche von über 10.000 Hektar abgebrannt. Die Deutsche Umwelthilfe hat angekündigt, gegen das neue Heizungsgesetz vors Bundesverfassungsgericht zu ziehen. Das Ziel der Klimaneutralität bis 2045 könne mit diesem Gesetz nicht erreicht werden, so die DUH. Die kritisiert, dass kein Verbot des Einbaus von Öl- und Gasheizungen vorgesehen ist. Die Verfassungsbeschwerde soll im September eingereicht werden. 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
4: In Freiburg wurden in der Nacht warme 24 Grad gemessen. Der Himmel ist wolkenlos. Ähnliche Temperaturen sind auch in St. Blasien zu erwarten, wo es ebenfalls wolkenfrei bleibt. Am Morgen können im Breisgau bis zu 24 Grad erreicht werden. Im Laufe des Tages wird die Temperatur auf höchstens 40 Grad steigen, begleitet von etwas Regen.
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4: A5 Dreieck Neuenburg Richtung Mulhaus. Zwischen Dreieck Neuenburg und Grenzübergang Neuenburg. Gefahr durch kaputtes Fahrzeug. Fahrt vorsichtig und passt auf euch auf.
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4: Blitzer in Donaueschingen in der Dürrheimer Straße. Hier sind 50 erlaubt. Noch ein Blitzer steht in Lörrach in der Greta-Straße. 30 ist hier die Höchstgeschwindigkeit. Und zuletzt haben wir noch eine Kontrolle in der Landstraße in Bad Krozingen. Erlaubt sind höchstens 50.
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1: Es gibt Gerüche, die spalten ganze Familien und auch Kühlschränke. Und einer dieser Gerüche ist so berühmt, dass man ihn schon von Weitem erkennt. Stinkekäse. Aber warum riecht er eigentlich so eindrucksvoll? Die Antwort beginnt auf der Rinde des Käses. Dort leben spezielle Bakterien, die den Käse reifen lassen. Und während sie arbeiten, produzieren sie Schwefelverbindungen. Und ja, das klingt erstmal nach Chemieunterricht, riecht aber eher nach bitte lüften. Und genau diese streng duftenden Verbindungen sorgen gleichzeitig für den genialen Geschmack, den viele Käseliebhaber feiern, aber auch für diesen sehr strengen Duft. Eure Mariella Mischial.
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1: Joshua Heise. Die Dauerkrise in der Industrie macht vielen Beschäftigten körperlich und seelisch zu schaffen. In einer YouGov-Umfrage haben 44% von gestiegener Belastung berichtet, weitere 29% von teilweise mehr Stress. Hauptgründe sind Einsparungen und Personalabbau. Besonders betroffen ist die Produktion. Mehr als die Hälfte erwartet künftig noch höhere Anforderungen. Die AfD ist in mehreren Umfragen aktuell die stärkste Kraft. Für CSU-Chef Söder hat das verschiedene Gründe, zum Beispiel, dass seiner Meinung nach nicht genug abgeschoben wird. Im ARD-Sommerinterview sagte Bayerns Ministerpräsident:
2: Das berühmte Stadtbild, von dem viele reden, hat sich noch nicht so verändert. Es sind weniger Menschen dazugekommen, aber es sind immer noch sehr viele da, wo sie eigentlich kein Aufenthaltsrecht haben. Und diejenigen müssen dann auch zurückgeführt werden. Das machen wir jetzt in Deutschland sehr, sehr stark.
1: Um die AfD zu bekämpfen, brauche man außerdem eine erfolgreiche Wirtschaftspolitik, so Söder weiter. Als wären die Löscharbeiten bei den Waldbränden in Griechenland nicht eh schon schwer genug, sind jetzt auch noch zwei Löschhubschrauber zusammengestoßen. Dabei sind zwei Piloten des einen Hubschraubers ums Leben gekommen, die beiden anderen haben überlebt. In der Region westlich von Athen breiten sich die Flammen immer weiter aus. Nach ersten Schätzungen ist seit Freitag eine Fläche von über 10.000 Hektar abgebrannt. Die Deutsche Umwelthilfe hat angekündigt, gegen das neue Heizungsgesetz vors Bundesverfassungsgericht zu ziehen. Das Ziel der Klimaneutralität bis 2045 könne mit diesem Gesetz nicht erreicht werden, so die DUH. Die kritisiert, dass kein Verbot des Einbaus von Öl- und Gasheizungen vorgesehen ist. Die Verfassungsbeschwerde soll im September eingereicht werden. 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
4: In der Nacht bleibt es in Freiburg bei milden 23 Grad und einem unbedeckten Himmel. Am Morgen klettern die Temperaturen im Breisgau auf bis zu 24 Grad. Im Laufe des Tages sind dann Höchstwerte von bis zu 40 Grad zu erwarten, begleitet von etwas Regen.
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4: A5 Dreieck Neuenburg Richtung Mulhause. Zwischen Dreieck Neuenburg und Grenzübergang Neuenburg Gefahr durch kaputtes Fahrzeug. A98 Schaffhausen Richtung Weil am Rhein. Im Bereich Lörrach Mitte Gefahr durch kaputtes Fahrzeug. Fahrt vorsichtig und passt auf euch auf.
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4: Geblitzt wird in Weil am Rhein in der Hauptstraße. Hier sind 20 erlaubt. Zusätzlich wird in Lahr in der Tiergartenstraße kontrolliert. Letzter Blitzer für den Moment in der Dürrheimer Straße in Donaueschingen. Hier sind höchstens 50 erlaubt.
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2: Ist es für dich auch was Besonderes, wenn du ein von dir selbst gemachtes Kleidungsstück trägst oder hat es schon eine Normalität jetzt bekommen?
1: Nee, also jedes ist wirklich ein Unikat. Ich habe mir auch schon ein Kleid genäht für die Weihnachtsfeier meines Mannes und da habe ich dann gedacht, boah, das hat auch keiner und ja. Das ist jetzt so nach meinem Stil, wie ich das will und das cool. Hat kein anderer.
2: Mega cool, wirklich. Und hast du es dann Freestyle gemacht oder auch nach einem Schnittmuster?
1: Nee, nach Schnittmuster. Da habe ich eine ganz tolle Dame aus Österreich, die entwirft die wundervollsten Schnittmuster, die es gibt.
2: Und dann kauft man das Schnittmuster? Also da muss man schon wahrscheinlich auch ein bisschen was dafür bezahlen, oder?
1: Das auf jeden Fall, okay. Aber das ist dann ein Schnittmuster, wo 1000 Variationen mit drin hat.
2: Ach,
1: also
2: genial.
1: Genau, keins sieht dann aus wie das andere, obwohl das dasselbe Schnittmuster ist.
2: Das ist ja stark.
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1: Joshua Heise. Im Berliner Tiergarten sind am Abend rund 1000 Menschen zu einer Mahnwache zusammengekommen. Am Tatort des islamistischen Anschlags vom 25. Juli gedachten sie der getöteten Frau und den 31 Verletzten. Die Teilnehmenden forderten unter anderem die Aufnahme des Schutzes queerer Menschen im Grundgesetz sowie ein Berliner Gewalthilfegesetz. Wie steht die Union denn jetzt zur Frührente mit 63? Da gibt's verschiedene Ansichten. CSU-Chef Söder hat im ARD-Sommerinterview davor gewarnt, das ganze Rentenpaket aufzuschnüren. Bundesarbeitsministerin Baas hat im ZDF-Sommerinterview die Union aufgefordert, ihre Position zu klären. Ursula Winkler berichtet.
2: Arbeitsministerin Baas zeigte sich im ZDF offen dafür, das Paket nochmal aufzuschnüren. Die drei ostdeutschen CDU-Ministerpräsidenten Kretschmer, Schulze und Vogt wollen an der abschlagsfreien Frührente festhalten. Von der CDU-Spitze hieß es später allerdings nochmal, nein, die Union bleibe bei der Abschaffung. Auch Söder betonte im ARD-Sommerinterview, wie überrascht er über den Vorstoß der ostdeutschen CDU-Kollegen war.
1: Bei den Löscharbeiten des Waldbrands in Griechenland sind zwei Hubschrauber zusammengestoßen. Dabei sind die Piloten des einen Hubschraubers ums Leben gekommen, die Piloten des anderen haben überlebt. Derweil hat das Auswärtige Amt eine Warnung an alle deutschen Urlauber rausgegeben, die in der Region westlich von Athen sind. Sie sollen zum Beispiel immer eine Powerbank dabei haben und sich an die Vorgaben der Behörden halten. Ungarn schaltet sein einziges Atomkraftwerk ab, weil die Pegelstände an der Donau so niedrig sind. Die Reaktoren des AKW in Paks werden mit dem Wasser aus der Donau gekühlt. Über das Jahr gerechnet kommen 40% des ungarischen Strombedarfs aus dem Atomkraftwerk in Paks. 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
5: Jetzt in der Nacht bei den Baden FM Studios liegt die Temperatur bei warmen 24 Grad und der Himmel ist wolkenlos. Auch in Basel wurden ähnliche Temperaturen gemessen, ebenfalls wolkenlos. Am Morgen sind im Breisgau bis zu 24 Grad zu erwarten. Im Tagesverlauf steigen die Temperaturen auf bis zu 40 Grad, begleitet von etwas Regen.
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5: A98 Schaffhausen Richtung Weil am Rhein im Bereich Lörrach-Mitte. Gefahr durch kaputtes Fahrzeug, fahrt vorsichtig und passt auf euch auf.
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5: Geblitzt wird in Tottnau in der Passstraße, hier sind 50 erlaubt. Zusätzlich wird in Lörrach in der Greta-Straße kontrolliert. Und zuletzt